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1: 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Mark Amber.

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1: Ich bin Uli Reitinger. Vor der Feier zum Tag der Deutschen Einheit haben sich in der Bremer Innenstadt zwischen 700 und 1000 Menschen zu einer Antifa-Demonstration versammelt. Dabei blieb zunächst alles weitgehend friedlich. Später aber eskalierte die Lage am Sielwall. Polizisten wurden mit Steinen und anderen Gegenständen beworfen. Mehrere Linksaktivisten wurden festgenommen. Ob es auch Verletzte gab, ist unklar. Bremen veranstaltet in diesem Jahr den zentralen Festakt zum Tag der Deutschen Einheit. Die G7, Deutschland, Frankreich, Großbritannien, Italien, die USA, Kanada und Japan unternehmen einen seltenen Schritt, den sie nur in Krisenzeiten gehen. Die Länder dringen darauf, 100 Millionen Barrel Öl aus der weltweiten Notreserve freizugeben. Sie wollen damit die Preise an den Tankstellen stabilisieren. In Deutschland gibt es zusätzlich einen Tankrabatt, der aber nicht ganz so funktioniert, wie erhofft.
2: Immerhin, es tut sich etwas, trösten sich viele Autofahrer. Kaum jemand hat damit gerechnet, dass der Spritpreis dauerhaft unter 2 Euro fällt. Wie gestern für kurze Zeit. Doch dann um 12 Uhr knallten die Preise wieder rauf. Theoretisch könnte der umstrittene Tankrabatt die Preise um rund 17 Cent pro Liter drücken. Aber die Mineralölkonzerne geben die Entlastung eben nicht 1:1 weiter. Claudia Wächter, Nachrichtenredaktion.
1: Nach der beinahe Katastrophe in einer Fly-Dubai-Maschine von Dubai nach Tel Aviv hat sich jetzt der verletzte Pilot geäußert. In einem Videotelefonat mit dem indischen Premierminister Modi schildert der indische Pilot, was an Bord passiert ist.
3: Der Pilot erzählt, er habe bereits am Boden gelegen, schwer durch Messerstiche des Co-Piloten verletzt. Ihm sei aber klar gewesen, dass das Flugzeug im Begriff war abzustürzen. Deshalb habe er sich trotz seiner Wunden und weiterer Attacken aufgerichtet und die Cockpit-Tür geöffnet. Passagiere kamen herein, überwältigten den Co-Piloten. Eine zufällig anwesende Ersatzcrew landete das Flugzeug schließlich sicher. Israel spricht von einem versuchten islamistischen Anschlag. Ronny Thorau, Nachrichtenredaktion.
1: Ein Herbststurm und starke Regenfälle halten Kreta und zahlreiche andere griechische Inseln in Atem. Auf Rhodos wurde eine 58-jährige deutsche Touristin von einem Blitz getroffen und getötet. Auf Kreta wurde ein Hirte von den Wassermassen erfasst und ertrank. Nach Angaben des griechischen Wetterdienstes soll die Unwetterlage mit heftigem Regen und Gewittern bis Sonntag anhalten.

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1: 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Take That und Michael Patrick Kelly. Feel My Love.

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1: 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Glockenbach und Callum Scott.

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1: Ich bin Uli Reitinger. Die politische Spitze Deutschlands wird heute zum Tag der Deutschen Einheit in Bremen erwartet. Zum zentralen Fest haben sich unter anderem Bundespräsident Steinmeier, der auch die Festrede hält, Bundestagspräsidentin Klöckner und Bundeskanzler Merz angekündigt. Nach einem ökumenischen Gottesdienst im Dom versammeln sich die geladenen Gäste aus Politik, Wirtschaft, Kirchen, Kultur und Zivilgesellschaft im Konzerthaus Die Glocke zum offiziellen Festakt. Schauspielerin Katja Riemann moderiert. Auch im September hatte fast jeder zweite Fernzug der Deutschen Bahn Verspätung. Die Pünktlichkeitsquote lag im Fernverkehr im vergangenen Monat bei nur 52,4%. Das war der zweitschlechteste Monatswert im laufenden Jahr.
2: Vor allem der schlechte Zustand vieler Strecken bremst die Bahn weiter aus. Zwischen Berlin und Wolfsburg etwa mussten die ICEs deshalb oft langsamer fahren. Der Abschnitt ist Teil der Strecke Hannover-Berlin, der jetzt gesperrt ist und bis Dezember 2027 saniert werden soll. Bahnchefin Palla hatte für dieses Jahr ein Pünktlichkeitsziel von mindestens 60% im Fernverkehr ausgegeben. Schon jetzt scheint aber klar, dass daraus wohl nichts wird. Thomas Bock, Nachrichtenredaktion.
1: Die Freigabe von Ölvorräten durch die G7-Staaten stellt kein Risiko für die Energieversorgung dar, das sagt Wirtschaftsministerin Reiche. Über 4 Monate werden 100 Millionen Barrel Öl und Diesel mobilisiert. Dabei bleibe jederzeit ausreichend Reserve zur Sicherung der Versorgung im System, sagte Reiche. Die G7-Staaten hatten sich auf den Schritt verständigt. Die griechischen Inseln werden im Moment von einem starken Unwetter getroffen. Auf Rhodos wurde eine 58-jährige deutsche Touristin von einem Blitz getroffen und getötet. Auf Kreta wurde ein Hirte von den Wassermassen erfasst und ertrank.
3: Das Unwetter hat vielen Touristen auf Kreta den Urlaub vermiest. An der Küste wurden Autos ins Meer gespült, Brücken und Straßen zerstört. In der Ägäis werden Windböen von bis zu 100 Kilometern pro Stunde gemessen. Erst am Montag wird wieder sommerliches Wetter erwartet, sagen Meteorologen. Aus Athen, Takis Tsafos.
1: Auch der Fährverkehr ist wegen starker Winde beeinträchtigt. Die meisten Fähren blieben und bleiben wohl auch erstmal in den Häfen.

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1: 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Iggy Kelly, Miracle.

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1: Ich bin Uli Reitinger. Heute ist der Tag der Deutschen Einheit. In diesem Jahr ist Bremen Gastgeber der offiziellen Feiern. Zum Festakt werden heute viele Politiker erwartet, darunter Bundespräsident Steinmeier, Bundeskanzler Merz und Bundestagspräsidentin Klöckner.
2: Schauspielerin Katja Riemann moderiert den zentralen Festakt in Bremen. Auch gibt es ein großes Bürgerfest und am Abend treten Bands und Künstler wie die Fanta 4, Flo Mega und Mia auf. Hunderttausende werden erwartet. Gerade in der heutigen Zeit empfinden es viele Politiker als wichtig, den Zusammenhalt in der Gesellschaft zu feiern, auch wenn vieles immer noch nicht gleich sei. Einkommen, Vermögen, Renten sind 36 Jahre nach der deutschen Einheit im Osten nach wie vor oft niedriger als im Westen. Ronny Thorau, Nachrichtenredaktion.
1: Die von den G7-Staaten beschlossene Freigabe von Öl- und Dieselreserven kann Autofahrer nach Ansicht der Ökonomin Samira Sultan allenfalls kurzzeitig entlasten. Die Freigabe sei ähnlich wie der Tankrabatt ein Pflaster, das nur kurz Linderung verhelfen könne, sagte die Expertin vom Institut der Deutschen Wirtschaft, der dpa. Die grundlegende Problematik bleibe bestehen. Wegen der hohen Kraftstoffpreise geben Deutschland und die übrigen G7-Staaten über 4 Monate 100 Millionen Barrel Rohöl und Diesel frei. Die Warenhauskette Galeria ist schon wieder pleite, dabei liegt die letzte Insolvenz erst gut 2,5 Jahre zurück. Es gibt Kritik, aber auch Hoffnung.
3: Experten glauben, dass Galeria durchaus noch eine Zukunft haben könnte. Allerdings müssten dazu nochmal Dutzende Filialen geschlossen werden und ein Eigentümer her, der nicht nur kurzfristige finanzielle Interessen verfolgt. Auch müsste das Konzept auf den Kopf gestellt werden. Die rund 12.000 Beschäftigten müssen unterdessen nicht nur um ihre Zukunft bangen, sondern auch ihren nächsten Gehaltscheck. Denn weil die Warenhauskette wegen der letzten Pleite vor 2 Jahren noch unter Beobachtung steht, ist nicht klar, ob erneut Insolvenzgeld gezahlt wird. Tanja Wagner, Nachrichtenredaktion.
1: Bei den Protesten französischer Schüler sind seit Montag mehr als 5.000 Menschen festgenommen worden. Das sagte Innenminister Laurent Nunez im französischen Fernsehsender TF1. Die allermeisten Festgenommenen waren minderjährige Schülerinnen und Schüler, sagte der Innenminister. Über 700 Schulen waren gestern von den Protestaktionen betroffen. Es gab erneut Ausschreitungen und Gewalttaten. Die Schüler protestieren gegen marode Schulgebäude, überfüllte Klassen und zu wenig Lehrkräfte.

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2: Ich bin Katrin Müller. Deutschland feiert den Tag der deutschen Einheit. Dazu werden die politischen Spitzen heute in Bremen erwartet. Nach einem ökumenischen Gottesdienst im Dom versammeln sich die Gäste aus Politik, Wirtschaft, Kirchen, Kultur und Zivilgesellschaft im Konzerthaus Die Glocke zum offiziellen Festakt. Der Feiertag wird mit einem großen Bürgerfest gefeiert, zu dem mehr als 400.000 Menschen erwartet werden. Die angestrebte Freigabe von Ölvorräten durch die G7-Staaten stellt kein Risiko für die Energieversorgung dar, sagt Wirtschaftsministerin Katharina Reiche. Über 4 Monate mobilisieren die 7 Industrienationen 100 Millionen Barrel. Dabei bleibt jederzeit ausreichend Reserve zur Sicherung der Versorgung im System, sagt Reiche.
3: Die USA hatten damit gedroht, keinen Diesel mehr nach Europa zu liefern, um die Preise an den eigenen Tankstellen zu senken. Das hätte Europa hart getroffen. Aber durch die Freigabe der Reserven fließt das Öl aus den Vereinigten Staaten weiter. In den vergangenen 50 Jahren ging die Internationale Energieagentur nur 6-mal ran an die Reserven. Das zeigt, wie schwierig die Lage aktuell ist. Uli Reitinger, Nachrichtenredaktion.
2: Auch im September war fast jeder zweite Fernzug der Deutschen Bahn verspätet unterwegs. Die Pünktlichkeitsquote lag im Fernverkehr im vergangenen Monat bei nur 52%. Das war der zweitschlechteste Monatswert im laufenden Jahr.
4: Vor allem der schlechte Zustand vieler Strecken bremst die Bahn weiter aus. Zwischen Berlin und Wolfsburg etwa mussten die ICEs deshalb oft langsamer fahren. Der Abschnitt ist Teil der Strecke Hannover-Berlin, der jetzt gesperrt ist und bis Dezember 2027 saniert werden soll. Als unpünktlich gilt ein Zug, wenn er mindestens 6 Minuten zu spät ankommt. Thomas Bock, Nachrichtenredaktion.
2: Der Co-Pilot, der den Piloten des Fly-Dubai-Flugs nach Tel Aviv verletzt haben soll, ist laut US-Medien wegen Sicherheitsbedenken aus einem früheren Job bei einer Airline im Oman entlassen worden. ABC News berichtet unter Berufung auf hochrangige Geheimdienst- und Strafverfolgungsbeamte, dass der Mann von Oman Air suspendiert wurde. Er sei als Sicherheitsrisiko eingestuft worden, weil bei ihm extremistisches Material festgestellt worden war. Der Mann soll versucht haben, eine Fly-Dubai-Maschine mit vielen Israelis an Bord zum Absturz zu bringen.

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0: Wir machen uns den Tag a little bit schöner. Hier ist das Wetter für Niedersachsen. Ich glaube, in der Straßenbahn lief gerade die Heizung. Fand ich gut. Ist mit 8 bis 9 Grad auch noch ziemlich frisch heute Morgen. Höchstwerte erreichen heute noch 19 bis 22 Grad. Auch der Nebel löst sich natürlich auf. Nachmittags gibt es ein paar dickere Wolken. Vom Harz bis in die Heide. Im Westen ist es sonniger.
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2: Ich bin Katrin Müller. Heute ist der Tag der Deutschen Einheit. In diesem Jahr ist Bremen Gastgeber der offiziellen Feiern. Zum Festakt werden heute viele Politiker und Politikerinnen erwartet. Darunter Bundespräsident Frank-Walter Steinmeier, Bundeskanzler Merz und Bundestagspräsidentin Klöckner.
3: Schauspielerin Katja Riemann moderiert den zentralen Festakt in Bremen. Auch gibt es ein großes Bürgerfest und am Abend treten Bands und Künstler wie die Fanta 4, Flo Mega und Mia auf. Hunderttausende werden erwartet. Gerade in der heutigen Zeit empfinden es viele Politiker als wichtig, den Zusammenhalt in der Gesellschaft zu feiern. Auch wenn vieles immer noch nicht gleich sei. Einkommen, Vermögen, Renten sind 36 Jahre nach der deutschen Einheit im Osten nach wie vor oft niedriger als im Westen. Aus Berlin Ronny Thorau.
2: Der Co-Pilot, der den Piloten des Fly-Dubai-Flugs nach Tel Aviv verletzt haben soll, ist laut US-Medien wegen Sicherheitsbedenken aus einem früheren Job bei einer Airline im Oman entlassen worden. Das berichtet ABC News unter Berufung auf hochrangige Geheimdienst- und Strafverfolgungsbeamte.
4: Der Co-Pilot soll mit einem Messer auf den Piloten losgegangen sein, mit dem Ziel, das Flugzeug mit vielen Israelis an Bord zum Absturz zu bringen. Der Mann war laut US-Medien vorher bei Oman Air angestellt. Während seiner Ausbildung wurde bei ihm demnach extremistisches Material entdeckt. Oman Air soll ihm daraufhin Flugverbot erteilt haben. Er durfte laut ABC News aber in der Verwaltung weiterarbeiten. Die Ermittlungen drehen sich jetzt also um die Frage, wieso durfte der Mann bei Fly Dubai wieder ins Cockpit? Uli Reitinger, Nachrichtenredaktion.
2: Die angestrebte Freigabe von Ölvorräten durch die G7-Staaten stellt nach den Worten von Wirtschaftsministerin Katharina Reiche kein Risiko für die Energieversorgung dar. Über 4 Monate würden 100 Millionen Barrel koordiniert über die Internationale Energieagentur mobilisiert, mit einer erheblichen Dieselfreigabe bereits in den ersten 20 Tagen, so Reiche. Dabei bleibe jederzeit ausreichend Reserve zur Sicherung der Versorgung im System. Mehr als jeder zweite Erwachsene konnte in Deutschland in diesem Jahr mindestens einmal nicht wie gewünscht bargeldlos bezahlen. Mit 56% lag der Anteil in der jüngsten YouGov-Umfrage für den Geno-Verband sogar höher als 2021 mit damals 45%. Die Mehrheit derjenigen, die nicht mit Karte oder Smartphone zahlen konnten, berichtet von 2 bis 5 Fällen im laufenden Jahr.
0: Gleich 3 Minuten vor 7, hier ist der Antenne Niedersachsen Stau- und Blitzer-Service. Nur eine Meldung für Braunschweig, Gifhorner Straße. Die ist zwischen Bienenrode und Braunschweig nach einem Unfall in beiden Richtungen gesperrt.
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0: 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Kuckuck, da bin ich wieder. Ja, es ist ja nicht nur Wochenende, es ist auch Feiertag heute an diesem 3. Oktober. Habt ihr auch so ein bisschen das Gefühl, gilt irgendwie nur für die anderen? Ich verspreche euch, wir machen uns das schön. Vor allem mit euren Lieblingshits. Gleiche Zoe Wees und Jax Jones. Ich sind dabei und das sind Martin Garrix und Ed Sheeran.

0: wunderschönen guten Morgen am Tag der Deutschen Einheit. Ja, jetzt sind wir richtig. Es ist Feiertag. Merkt man jetzt gar nicht so richtig bei uns in Niedersachsen. In Bremen ist das ein bisschen anders. Hier finden ja die Feierlichkeiten zum Tag der Deutschen Einheit statt. Und Nordreporter Kai von Heven, der ist heute den ganzen Tag über dabei. Da ist ja richtig was los bei euch.
1: Ja, das kann man auch durchaus wörtlich nehmen. Um die 400.000 Besucher werden erwartet. Da verdoppelt sich die Stadt fast. Aber es wird auch wirklich eine ganze Menge geboten. Es gibt super viele kostenlose Konzerte, zum Beispiel direkt an der Weser oder auch heute Abend auf der Bürgerweide. Da spielt dann Fanta 4. Und heute Abend auch ganz cool, da gibt es direkt an der Schlachte Videoinstallationen, direkt auf der Weser, an den Ufern, an den Brücken und auch an den Fassaden.
0: Und wenn ihr unserem Bundeskanzler noch was zu sagen habt, der ist ja heute auch da.
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0: So, wenn der Hund nicht mehr warten kann und jetzt wirklich dringend raus muss, dann zieht euch ein bisschen wärmer an als gestern. Aktuell so zwischen 7 und 9 Grad, viel Nebel noch unterwegs. Der Tag muss erst erwachen, dann wird er aber eigentlich ganz nett. Heute gibt es nochmal vielfach Sonne bei 19 bis 22 Grad. Ein paar mehr Wolken vom Harz bis in die Heide, aber auch hier bleibt es trocken.
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0: Um 8:04 nur eine Meldung gilt für Braunschweig. Gifhorner Straße zwischen Bienrode und Hansestraße in Braunschweig. Nach einem Unfall in beiden Richtungen gesperrt. Fahrt bitte vorsichtig.
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Gestern kam ich mir ein bisschen vor wie ein professioneller Tierbeobachter, als ich einfach mal aus dem Fenster geschaut habe und geschaut habe, wie unsere Nachbarn so Stück für Stück zum Supermarkt lostapern. Dem einen oder anderen ist dann gestern doch noch aufgefallen, das mit dem Samstagseinkauf, das wird ja diese Woche gar nichts. Da ist ja Feiertag. Auch ich habe mich gestern zweimal ins Gewühl gestürzt. Nicht, weil ich zu doof war, meine Liste abzuarbeiten. Die war einfach zu lang. Ich konnte so viel nicht tragen. Also zwei Runden draus gemacht. Dann trifft man auch wirklich mal alle Mitarbeiter im Supermarkt. Hat dieser Herr in Polen ganz sicher auch geschafft. Der stand etwas länger am Pfandautomaten. Hat so ein paar Stück zurückgebracht. In Zahlen 11.218. Seit März hat er die gesammelt, stand dann 10 Stunden vor dem Automaten und hat dann eine nach der anderen da reingesteckt. Wahnsinn. 1.280 Euro sind übrigens rausgekommen. Klingt erstmal nach einer ganzen Menge und das hat sich ja gelohnt. Jetzt kommt aber die wirklich gute Nachricht. Er spendet einen Teil des Geldes, unter anderem an die Feuerwehr. Und trotzdem, vor mir möchte ich den nächstes Mal nicht haben.

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Antenne Niedersachsen am Samstag. Drin steht, telefoniere kostenlos, solange du magst. Bleib mit Freunden und Familie überall in Kontakt. 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Ich bin jetzt kurz davor, WhatsApp zu antworten. Man nennt das Flatrate beim Telefonieren. Aber was weiß ich schon.

0: Die Spin Doctors wecken uns an diesem Samstag. Und das Wetter macht Lust auf mehr. Heute Morgen ist noch ordentlich nebelig, aber der verzieht sich ja. Und im Laufe des Tages kommt die Sonne immer besser raus. Auch die Höchstwerte sind völlig in Ordnung für Anfang Oktober. 17 bis 22 Grad heute Nachmittag.
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2: Ich bin Katrin Müller. Deutschland feiert den Tag der deutschen Einheit. Dazu werden die politischen Spitzen heute in Bremen erwartet. Nach einem ökumenischen Gottesdienst im Dom versammeln sich die Gäste aus Politik, Wirtschaft, Kirchen, Kultur und Zivilgesellschaft im Konzerthaus Die Glocke zum offiziellen Festakt. Der Feiertag wird mit einem großen Bürgerfest gefeiert, zu dem mehr als 400.000 Menschen erwartet werden. Die angestrebte Freigabe von Ölvorräten durch die G7-Staaten stellt kein Risiko für die Energieversorgung dar, sagt Wirtschaftsministerin Katharina Reiche. Über 4 Monate mobilisieren die 7 Industrienationen 100 Millionen Barrel. Dabei bleibt jederzeit ausreichend Reserve zur Sicherung der Versorgung im System, sagt Reiche.
3: Die USA hatten damit gedroht, keinen Diesel mehr nach Europa zu liefern, um die Preise an den eigenen Tankstellen zu senken. Das hätte Europa hart getroffen. Aber durch die Freigabe der Reserven fließt das Öl aus den Vereinigten Staaten weiter. In den vergangenen 50 Jahren ging die Internationale Energieagentur nur 6-mal ran an die Reserven. Das zeigt, wie schwierig die Lage aktuell ist. Uli Reitinger, Nachrichtenredaktion.
2: Auch im September war fast jeder zweite Fernzug der Deutschen Bahn verspätet unterwegs. Die Pünktlichkeitsquote lag im Fernverkehr im vergangenen Monat bei nur 52%. Das war der zweitschlechteste Monatswert im laufenden Jahr.
4: Vor allem der schlechte Zustand vieler Strecken bremst die Bahn weiter aus. Zwischen Berlin und Wolfsburg etwa mussten die ICEs deshalb oft langsamer fahren. Der Abschnitt ist Teil der Strecke Hannover-Berlin, der jetzt gesperrt ist und bis Dezember 2027 saniert werden soll. Als unpünktlich gilt ein Zug, wenn er mindestens 6 Minuten zu spät ankommt. Bahnchefin Paller hatte für dieses Jahr ein Pünktlichkeitsziel von mindestens 60% im Fernverkehr ausgegeben. Schon jetzt scheint aber klar, dass daraus wohl nichts wird. Thomas Bock, Nachrichtenredaktion.
2: Viele Verbraucher würden gerne noch häufiger mit Karte oder Smartphone zahlen, doch manche Geschäfte oder Restaurants nehmen nur Bargeld. Wie eine YouGov-Umfrage für den Geno-Verband zeigt, konnte mehr als jeder zweite Erwachsene hierzulande in diesem Jahr mindestens einmal nicht wie gewünscht bargeldlos bezahlen.
0: Damit haben wir es 3 Minuten vor 8. Hier ist der Antenne Niedersachsen Stau- und Blitzerservice A2 Dortmund Richtung Hannover. Bitte Vorsicht zwischen Lauenau und Bad Nenndorf. Hier liegen Plastikteile auf der Fahrbahn. A38 Thüringen Richtung Göttingen. Vorsicht im Dreieck Drammetal. Hier gab es einen Unfall in der Überleitung zur A7 Richtung Hannover. Und in Oldenburg ist wegen des Kramermarkts ab ca. 12 Uhr der Bereich der Oldenburger Innenstadt bis zur Weser-Ems-Halle komplett gesperrt. Vor allem doch am besten mit dem Fahrrad, mit dem Zug, wie auch immer.
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0: Und an dieser Stelle mal ein Gruß an alle Zeitungszustelle, Bäckerei-Fachverkäuferinnen, Kassierer im Supermarkt. Schön, dass ihr an einem Samstag auch mal frei habt. Tag der Deutschen Einheit, die große Party ja heute in Bremen. Da dürft ihr natürlich auch kostenlos Bus und Bahn fahren und einfach mal feiern. Macht man sowieso viel zu selten. Den richtigen Sound, den liefern wir, Antenne Niedersachsen. Jetzt mit Cat's Eye, ganz neu, hier ist Animal.

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0: So oder so ähnlich könnte das bei uns in Niedersachsen an diesem Wochenende klingen. Wir sind ja immer noch auf der Suche nach dem geheimen Geräusch, das euch 25.000 Euro bringt. Und wir wissen schon, es wird oft gebraucht. Und seit gestern wissen wir auch endlich, es kommt aus dem Bereich Haushalt. Aber was ist es? Ein paar Dinge seid ihr schon durchgegangen. Also, da wird keine Küchenschranktür zugeschlagen. Da wird auch kein Kaffeevollautomat geschlossen. Auch das Fenster wird nicht zugemacht. Da fällt auch keine Flasche in eine Kiste. Aber was passiert denn da? Was ist das für ein Geräusch? Das Gute ist, wir sind beide gleich ahnungslos. Also, ihr und ich. Nur Micha vom Nachmittag und Flücki aus der Moin Show wissen das. Aber ihr vielleicht ja auch schon. Ihr habt bestimmt schon eine Idee. Dann habt ihr jetzt am Wochenende Zeit, die alle nochmal durchzuprobieren. 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

Leonie, hier bei Antenne Niedersachsen. Und es ist doch ungerecht. Wenn die Kinder klein sind, dann wünscht man sich, dass sie mal ein bisschen länger schlafen. Kaum sind sie in der Pubertät, wünscht man sich als Eltern, dass sie vor dem Nachmittag wenigstens mal kurz aus ihrem Zimmer schleichen. Also falls ihr heute früh schon Lust auf eure Kinder habt und die wecken möchtet, mit diesem Lieblingshit hier, geht das super, den können wir so schön mitsingen. Kinder lieben das am Samstag um 8:20 Uhr. Ganz bestimmt.

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1: Also ich sag mal, goldener Oktobertag mit kleinen Fragezeichen. Das eine Wettermodell sagt, morgens grau, nachmittags sonnig, Schauer in der Heide möglich. Das andere Modell sagt, morgens grau, nachmittags sonnig, überall. Das mag ich irgendwie lieber. Das Ganze heute bei 17 bis 21 Grad.
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1: Geht los mit der A38 Thüringen Richtung Göttingen. Da läuft die Unfallaufnahme im Dreieck Drammetal in der Überleitung zur A7 Richtung Hannover. Bitte Vorsicht. Im Kreis Osterholz gibt es eine Vollsperrung nach einem Unfall zwischen Galstedt und dem Zubringer nach Galstedt in beiden Richtungen. Kollegin Laura war so frei und hat mal eine Antenne Niedersachsen Umleitungsempfehlung rausgesucht. Auf dem Raden, Hülseberg, Ohlenstedt, Albstedt und Büggeln. So kommt ihr heute Morgen am besten durch.
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0: Sachsen hier. Schade um den Feiertag, sagten die einen. Am Samstag haben ja viele von uns sowieso frei. Super, dass ich auch mal was unternehmen kann, sagen die anderen. Und deswegen ist alles genau richtig. Heute ist Tag der Deutschen Einheit. Der wird ganz groß in Bremen gefeiert, aber auch in Walkenried im Landkreis Göttingen. Das liegt nämlich unmittelbar an der Landesgrenze zu Thüringen. Und deshalb wird zum inzwischen 37. Mal dort auf der Landstraße zur thüringischen Stadt Elrich das Rotbuchenfest gefeiert. Lars Deiter ist begeistert. Er ist der Bürgermeister von Walkenried.
1: Ich bin froh, dass es diesen Tag gibt, dass wir diesen Tag auch gemeinsam auf thüringischer als auch auf niedersächsischer Seite feiern. Das sind viele, viele Jahrzehnte gewesen, wo das Land getrennt war. Das haben wir Gott sei Dank überwunden und das soll auch hoffentlich immer, immer so bleiben.
0: Das sind wahre Worte. Und das ist nicht Hallo Nachbarn, sondern Rotbuchenfest heißt, das hat auch einen guten Grund.
1: Direkt an der Grenze ist eine Rotbuche. Genau da, wo früher die Grenze verlaufen ist, haben wir sowohl 100 Meter in unsere Richtung als auch ungefähr 100 Meter in die thüringische Richtung. Mehrere Stände. Um 11 Uhr ist die Andacht. Daran anschließend beginnt Live-Musik. Und dann tauscht man sich aus bei Geselligkeit mit der Bratwurst, mit dem Alster und ja, spricht über die vielen verschiedenen schönen Sachen, die uns verbinden und die es so gibt.
0: Und schwupps stellt man mal wieder fest, was einen alles verbindet. Toll, gerade in diesen Zeiten. Viel Spaß beim Walkenrieder Rotbuchenfest. Um 10 Uhr geht's los und noch mehr Ideen, was ihr an diesem Wochenende unternehmen könnt, gibt's in einer halben Stunde hier bei Antenne Niedersachsen. Hallo.

0: Schönen Samstag mit Antenne Niedersachsen. Viel Spaß für alle, die heute noch mal ins Freibad gehen. Das Sonnenbrink-Bad Obernkirchen im Landkreis Schaumburg hat ja noch geöffnet. Heute letzter Tag zum Planschen. Und bevor ihr mich jetzt für verrückt haltet, das Wasser hat 25 Grad. Ich glaube, das wäre dann das erste Mal, dass ich nicht aus dem Wasser komme und meine Kinder mit mir meckern. Also, wenn ihr euch gleich auf den Weg macht ins Freibad oder einfach nur raus in den Garten. Wir begleiten euch mit den Bengals, mit dem Lieblingshit vor den Nachrichten. If She Knew What She Wants.
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0: Samstag. Dieser Feiertag wartet mit Feiertagswetter gar nicht mal so schlecht. Heute Morgen noch Nebel und Wolken, okay, aber das löst sich ja alles auf im Laufe des Vormittags. Am Nachmittag viel Sonnenschein, nur harmlose Wolken. Das Ganze heute bei 17 bis 22 Grad.
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2: Ich bin Katrin Müller. Heute ist Tag der Deutschen Einheit. In diesem Jahr ist Bremen Gastgeber der offiziellen Feiern. Zum Festakt werden heute viele Politiker und Politikerinnen erwartet. Darunter Bundespräsident Steinmeier, Bundeskanzler Merz und Bundestagspräsidentin Klöckner.
3: Schauspielerin Katja Riemann moderiert den zentralen Festakt in Bremen. Auch gibt's ein großes Bürgerfest und am Abend treten Bands und Künstler wie die Fanta 4, Flo Mega und Mia auf. Hunderttausende werden erwartet. Gerade in der heutigen Zeit empfinden es viele Politiker als wichtig, den Zusammenhalt in der Gesellschaft zu feiern, auch wenn vieles immer noch nicht gleich sei. Einkommen, Vermögen, Renten sind 36 Jahre nach der deutschen Einheit im Osten nach wie vor oft niedriger als im Westen. Neben den Feiern werden den Tag über aber auch Proteste erwartet, etwa beim Auftritt des umstrittenen AfD-Politikers Höcke in Brandenburg. Aus Berlin Ronny Thorau.
2: Die G7-Staaten haben sich auf die Freigabe von Ölreserven geeinigt. Wirtschaftsministerin Katharina Reiche sieht darin kein Risiko für die Energieversorgung. Über 4 Monate würden 100 Millionen Barrel koordiniert über die Internationale Energieagentur mobilisiert, mit erheblichen Dieselfreigaben bereits in den ersten 20 Tagen. Trotzdem bleibe ausreichend Reserve im System, so Reiche. Der Co-Pilot, der den Piloten des Fly-Dubai-Flugs nach Tel Aviv verletzt haben soll, ist laut US-Medien wegen Sicherheitsbedenken aus einem früheren Job bei einer Airline im Oman entlassen worden. Das berichtet ABC News unter Berufung auf Sicherheitsbeamte.
4: Der Co-Pilot soll mit einem Messer auf den Piloten losgegangen sein, mit dem Ziel, das Flugzeug mit vielen Israelis an Bord zum Absturz zu bringen. Der Mann war laut US-Medien vorher bei Oman Air angestellt. Während seiner Ausbildung wurde bei ihm demnach extremistisches Material entdeckt. Oman Air soll ihm daraufhin Flugverbot erteilt haben. Er durfte laut ABC News aber in der Verwaltung weiterarbeiten. Die Ermittlungen drehen sich jetzt also um die Frage, wieso durfte der Mann bei Fly Dubai wieder ins Cockpit? Uli Reitinger, Nachrichtenredaktion.
2: Mehr als jeder zweite Erwachsene in Deutschland konnte in diesem Jahr mindestens einmal nicht bargeldlos bezahlen. Laut einer YouGov-Umfrage für den Geno-Verband liegt der Anteil bei 56%, deutlich höher als noch vor 5 Jahren. Bundesfinanzminister Klingbeil will Geschäfte und Restaurants künftig verpflichten, auch Zahlungen per Karte oder Smartphone zu akzeptieren.
0: 2 von 9, hier ist der Antenne Niedersachsen Stau- und Blitzerservice. A7 Hannover Richtung Kassel. Vollsperrung nach einem Unfall zwischen Echte und Northeim Nord. Die Antenne Niedersachsen Umleitungsempfehlung U64. Noch eine Meldung von der A7 Hannover Richtung Kassel. Zwischen Hildesheim und Derneburg Salzgitter. Da läuft die Unfallaufnahme im Baustellenbereich. Dann haben wir die A38 Thüringen Richtung Göttingen. Unfallaufnahme im Dreieck Drammetal in der Überleitung zur A7 Richtung Hannover. Bitte Vorsicht. B212 Nordenham Richtung Andackesee. Hier sind Rinder auf der Fahrbahn zwischen Rodenkirchen-Hiddingen und der B437. Im Kreis Osterholz Vollsperrung nach einem Unfall zwischen Galstedt und dem Zubringer nach Galstedt in beiden Richtungen. Die Antenne Niedersachsen bei Umleitungsempfehlung geht über auf dem Raden Höseberg, Ohlenstedt, Albstedt und Bügeln.
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0: Ja, ausschlafen, aufräumen, Wäsche waschen, könnt ihr alles morgen machen. Heute ist einfach viel zu viel los, was ihr nicht verpassen solltet. Im Harz, im Kreis Hameln-Pyrmont oder auch in unserem Lieblingsnachbarbundesland. Mehr dazu gibt's gleich nach Ray Dalton, nach ATC. Und das hier ist Chris DeSerandi.

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1: Schönen Samstag, Antenne Niedersachsen ist hier gleich mit der neuen Single von Michael Schulte und mit Jubel. Nein, ich meinte Klingons. Aber erstmal schauen wir, was ihr an diesem Wochenende alles Tolles erleben könnt.
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1: Tipp 1.
2: Fangen wir mal mit dem Auffälligsten an. In Bremen gibt's zum 36. Jahrestag der Deutschen Einheit noch bis morgen eine riesige Festmeile mit komplett freiem Eintritt. 240.000 Quadratmeter hat Bremen für uns reserviert, alles rausgeputzt und ein buntes Programm auf die Beine gestellt. Konzerte, Theater, dann gibt's die große Ländermeile mit Spezialitäten aus allen 16 Bundesländern. Die fantastischen vier treten auf. Tiffany, Eris, das alles kostenlos. Allerdings müsst ihr dafür kostenfreie Tickets vorher reservieren.
1: Tipp 2.
2: Vergesst den Alltag und taucht einfach mal ein in so eine märchenhafte Mittelalterwelt. Heute und morgen beim Ritterfest im Kurpark Thale, jeweils von 10 bis 19 Uhr. Da gibt's echte Ritterkämpfe, Mann gegen Mann. Spektakuläre Reitturniere, Gaukelei und Akrobatik warten auf euch. Und für die Kleinen gibt's ein handbetriebenes Karussell und Armbrustschießen im Trollewald.
1: Tipp 3.
2: Ohrzapft ist, ja, auch in Salzhemmdorf heute Abend. Von 18 bis 24 Uhr steigt in der Isole-Therme die lange Saunanacht. Sauna-Gaudi mit bayerischem Flair, spektakulären Showaufgüssen, tolle Wellness-Anwendungen, gibt zünftige Spezialitäten im Restaurant, warten auf euch. Ich vermute, so ein Hauch von Senf wabert da heute durch die Räume. Ich wünsche euch ganz viel Spaß und ein richtig tolles Wochenende.
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0: vor halb zehn. Es ist noch recht früh. Hier ist Antenne Niedersachsen. Und wenn ihr die Augen noch nicht ganz aufbekommt, gar kein Problem. Hauptsache, eure Ohren sind schon auf. Dann hört ihr gleich bei mir, wie das Wetter an diesem Wochenende wird, was ihr so alles Schönes unternehmen könnt, zum Beispiel in Ostfriesland. Und falls ihr euch heute auch schon kurz gefragt habt, Zeitumstellung, ist das jetzt nicht auch irgendwann soweit? Keine Sorge, darüber reden wir erst nächste Woche.
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0: Also nach dieser sehr wilden Wetterwoche hat sich das jetzt alles ein bisschen beruhigt und scheinbar stehen alle Zeichen auf goldener Oktober beim Niedersachsen-Wetter. Heute Morgen noch ein bisschen Nebel, aber der löst sich jetzt am Vormittag auf. Heute Nachmittag viel Sonne, nur so ein paar Schleierwolken dazwischen. Das Ganze bei 17 bis 22 Grad.
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0: Um gleich 3 Minuten vor 9:30 A7 Hannover Richtung Kassel. Unfall im Baustellenbereich. Bitte Vorsicht zwischen Hildesheim und Derneburg-Salzgitter. Im weiteren Falle auf der A7 Hannover Richtung Kassel. Da läuft die Unfallaufnahme zwischen Echte und Nordheim-Nord. Hier ist nur eine Spur frei, deshalb aktuell eine halbe Stunde mehr. Auf der A27 Cuxhaven Richtung Bremen läuft ebenfalls eine Unfallaufnahme beim Rastplatz Osterwiesen. Und es gibt eine Vollsperrung im Kreis Osterholz nach einem Unfall zwischen Galstedt und dem Zubringer nach Galstedt in beiden Richtungen. Die Antenne Niedersachsen Umleitungsempfehlung geht über auf dem Raden. Höseberg, Ohlenstedt, Albstedt und Böggen.
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0: Schönen Samstag mit Antenne Niedersachsen. Anfang der Woche hatten wir noch Hitze, Schwitze, 28 Grad. Aber mittlerweile würde ich sagen, wir sind bereit für den Herbst. Herbstmark ist ja zum Beispiel in Bad Zwischenahn an diesem Wochenende. In Eldachsen gibt's Kürbis, Kunst und Kinderkram. Und im Haustierpark Werdum ist Herbstfest. Sandra Lange ist da die Geschäftsführerin.
1: Es gibt gefährdete Tierrassen und da sind wir eben drauf spezialisiert, diese zu schützen und entsprechend auch teilweise nachzuzüchten, damit die nicht aussterben im Prinzip. Bei den Kaninchen zum Beispiel der Widder, dann haben wir bei den Schweinen die Wollschweine und wir haben die Pfauenziegen, da gibt es ganz, ganz wenig nur noch von.
0: Und die sind alle so niedlich. Heute taucht der gesamte Park in eine herbstliche Atmosphäre. Neben Eseln bei der Schaufütterung und den Tieren auf den Streichelwiesen gibt es auch ganz verschiedene Marktstände.
1: Dann haben wir speziell für die Kinder noch Ballonmodellage, Basteln, Kinderschminken. Es wird eine Schnitzeljagd geben. Wir haben eine kleine Haustierpark-Rallye. Dort werden diverse Fragen zu den Tieren gestellt. Und um die beantworten zu können, muss man so ein bisschen den Park erkunden. Am Ende ist man dann Parkranger. Mit dem Rasenden Kalle, das ist eine kleine Bimmelbahn, die wird auch vor Ort sein und dann kann man so eine kleine Fahrt mitmachen. Das ist nicht nur was für Kinder, da können auch Erwachsene große Freude noch dran haben.
0: Das klingt so ganz nach einem Plan für mich. Für euch ja vielleicht auch viel Spaß beim Herbstfest im Haustierpark in Werdum. Los geht's heute um 14 Uhr. Antenne Niedersachsen, jetzt mit Loreen. What?

0: Samstag gilt bei Antenne Niedersachsen. Nur weil das nicht unsere Tonlage ist, heißt das noch lange nicht, dass wir nicht laut mitsingen dürfen. Auch gleich bei Prince Idol Joe und Marky Mark. Bahrain, Linkshit vor den Nachrichten.
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0: macht einfach gute Laune. Schönen Sonntag mit Antenne Niedersachsen. Und wenn ihr jetzt gerade aus dem Fenster guckt, dann ignoriert bitte mal, wie die Fenster aussehen. Achtet einfach darauf, wie sonnig es schon vor eurer Haustür ist. Das wird ein richtig toller Herbsttag heute. Auch der letzte Nebel löst sich so langsam auf in Niedersachsen und macht Platz für Sonne bei bis zu 22 Grad heute.
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2: Ich bin Katrin Müller. Im September haben in Deutschland wieder etwas mehr Menschen erstmals einen Asylantrag gestellt. Nach Angaben des Bundesinnenministeriums nahm das Bundesamt für Migration und Flüchtlinge knapp 5.300 Asylanträge entgegen. Zum Vergleich, im Juli und August waren es jeweils weniger als 4.000 Anträge.
3: Einen entscheidenden Grund für die sinkenden Asylzahlen sehen Migrationsforscher in den Herkunftsländern. So ist seit dem Machtwechsel in Syrien nach dem Sturz von Präsident Assad 2024 die Zahl der Asylantragsteller von dort deutlich gesunken. Es verlassen weniger Syrerinnen und Syrer ihr Land. Für Bundesinnenminister Alexander Dobrindt ist der Rückgang auch ein Ergebnis der im Mai 2025 eingeführten Maßnahmen. Diana Kramer, Nachrichtenredaktion.
2: Die angestrebte Freigabe von Ölvorräten durch die G7-Staaten stellt kein Risiko für die Energieversorgung dar, sagt Wirtschaftsministerin Reiche. Über 4 Monate mobilisieren die 7 Industrienationen 100 Millionen Barrel. Dabei bleibt jederzeit ausreichend Reserve zur Sicherung der Versorgung im System, so Reiche.
4: Die USA hatten damit gedroht, keinen Diesel mehr nach Europa zu liefern, um die Preise an den eigenen Tankstellen zu senken. Das hätte Europa hart getroffen. Aber durch die Freigabe der Reserven fließt das Öl aus den Vereinigten Staaten weiter. In den vergangenen 50 Jahren ging die Internationale Energieagentur nur 6-mal ran an die Reserven. Das zeigt, wie schwierig die Lage aktuell ist. Aber Reiche ist jetzt erstmal erleichtert und sagt, die Ölfreigabe dämpfe den Preisdruck und schaffe Verlässlichkeit für Unternehmen und Verbraucher. Uli Reitinger, Berlin.
2: Heute ist der Tag der Deutschen Einheit. In diesem Jahr ist Bremen Gastgeber der offiziellen Feiern. Mit dabei sind auch Bundespräsident Steinmeier und Kanzler Merz. Gestern hatten sich in der Bremer Innenstadt hunderte Menschen bei einer Antifa-Demo versammelt. Laut Polizei wurden einzelne Bengalos und Böller gezündet. Verletzt wurde aber wohl niemand. Der Co-Pilot, der den Piloten des Fly-Dubai-Flugs nach Tel Aviv verletzt haben soll, ist laut US-Medien wegen Sicherheitsbedenken aus einem früheren Job bei einer Airline im Oman entlassen worden. Er sei als Sicherheitsrisiko eingestuft worden, weil bei ihm extremistisches Material festgestellt worden sei. Der Mann soll versucht haben, eine Fly-Dubai-Maschine mit vielen Israelis an Bord zum Abschuss zu bringen.
0: Wir haben es 3:10. Hier ist der Antenne Niedersachsen. Stau und Blitzerservice. 2 Meldungen betreffen beide die A7 Hannover Richtung Kassel. Einmal Unfall im Baustellenbereich zwischen Hildesheim und Derneburg-Salzgitter und im weiteren Verlauf Richtung Kassel. Da läuft die Unfallaufnahme zwischen Echte und Nordheim Nord im Moment nur eine Spur frei. 27 Minuten mehr für euch.
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0: Ach, es ist doch wirklich ein Ding. So ein tropfenden Wasserhahn, ne? Den erkennen wir sofort. Auch die Pfotengeräusche auf Parkett, die sind uns wohl bekannt. Warum nur kommen wir nicht drauf, was das hier für ein geheimes Geräusch ist? 25.000 Euro gibt es für die Lösung. Und der kommen wir gleich ein kleines Stück näher, glaube ich. Jetzt aber erstmal rein in euren Samstag mit euren Lieblingshits von Mike Smith, von Alizé und Olivia.

Vielen, vielen Dank nochmal an die Macher von Stranger Things. Nicht, dass ich das je geguckt hätte, aber dank der Macher ist Kate Bush mit Running Up That Hill wieder in die Charts gekommen und auch wieder zurück in unser Ohr. Hier ist Antenne Niedersachsen und auch er kommt gleich in unser Ohr.

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10: Also das ist doch das perfekte Wetter für den Kramermarkt in Oldenburg. Was da dieses Jahr alles los ist, das hört ihr gleich bei mir, ist aber auch perfektes Wetter für alles andere, was ihr vorhabt, wenn es nicht auf dem Sofa rumchillen ist. Wir haben heute bis zu 10 Stunden Sonne, bis zu 22 Grad. Nur der letzte Nebel muss sich noch auflösen. Morgen sieht's ähnlich gut aus bei Temperaturen um 20 Grad.
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10: Um gleich 11:02 A7 Hannover Richtung Kassel zwischen Hildesheim und Derneburg-Salzgitter 13 Minuten mehr. Da gab es einen Unfall im Baustellenbereich auf der A7 Hannover Kassel zwischen Hildesheim und Derneburg-Salzgitter. Da ist nur eine Spur frei. A7 Hannover Richtung Kassel, nochmal Unfallstau ab Echte. Das sind im Moment 15 Minuten mehr. Hey, und wo wir gerade über den Kramermarkt gesprochen haben, denkt ihr dran, ne? Im Innenstadtbereich. Da ist einiges heute dicht. Der Marktumzug ist ja von ca. 12 bis 16:30 Uhr. Da wird die Innenstadt zur Partymeile.
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0: Intuit ist ja nicht unbedingt meine Stärke, aber in dem Fall hat es sich gelohnt. Antenne Niedersachsen ist hier an eurem Samstag, am Tag der Deutschen Einheit. Ja, es ist dieses Jahr ganz schön spät losgegangen, aber inzwischen läuft da der Oldenburger Kramermarkt. Gestern war ja schon richtig viel los. Dabei ist ja heute eigentlich die offizielle Eröffnung. Nordreporter Kai von Hefen.
1: Ja, wie du schon sagst, das hat gestern aber auch niemanden davon abgehalten, schon mal den Kramermarkt zu feiern. Aber heute geht's dann wirklich so richtig los. Um 14 Uhr startet der Kramermarktsumzug. Dann reitet Oldenburgs, ja, in Anführungszeichen Nationalheiliger Graf Anton Günther vorneweg. Und hinter ihm fahren und laufen dann mehr als 100 Gruppen und Wagen. Am Rand stehen tausende Besucher und ganz viele Kinder, die Bonbons und andere Süßigkeiten sammeln, die die Eltern dann tragen dürfen. Für Autofahrer heißt es aber auch heute so ungefähr zwischen 14 und 17 Uhr lieber das Oldenburger Zentrum meiden.
0: Als erfahrene fangende Mutter sage ich, nehmt einen Regenschirm mit, nicht wegen des Wetters, sondern wegen der Kamelle.
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Atomic-Ketten mit Eternal Flame und dass sie es nach 25 Jahren immer noch drauf haben, haben alle gesehen, die letzte Woche in Hamburg bei den Goldkirchen waren. Da stand sie nämlich auf einmal auf der Bühne, Natasha Hamilton, und hat genau diesen Song performt. Schön war das. 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

0: Ich war's nicht. Ich übe schon mal, falls mein Chef gleich anruft. Ich war's nicht. Irgendwas ist hier mit diesem Rechner nicht in Ordnung. Der rödelt hier so vor sich hin. Ihr kennt das, wenn Windows mal wieder Updates lädt. Also das Rädchen dreht sich, aber es passiert nichts. Ich bin gespannt, ob alles läuft. So sollte alles laufen, hört ihr gleich Maroon 5 mit She Will Be Loved. Falls nicht, hört ihr mich gleich weinen.
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0: das bringt mich ein bisschen in Schwitzen. Zum Glück nur die Computerprobleme, nicht das Wetter. Das ist einfach nur herrlich. Der Nebel hat sich verzogen, die Wolken klaren immer besser auf, die Sonne macht sich Platz. 15 Grad haben wir aktuell, bis zu 22 werden es heute Nachmittag. Von Regen ist weit und breit nichts zu sehen.
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2: Ich bin Katrin Müller. Im September haben in Deutschland wieder etwas mehr Menschen erstmals einen Asylantrag gestellt. Nach Angaben des Bundesinnenministeriums nahm das Bundesamt für Migration und Flüchtlinge knapp 5.300 Asylanträge entgegen. Zum Vergleich, im Juli und August waren es jeweils weniger als 4.000 Anträge.
3: Einen entscheidenden Grund für die sinkenden Asylzahlen sehen Migrationsforscher in den Herkunftsländern. So ist seit dem Machtwechsel in Syrien nach dem Sturz von Präsident Assad 2024 die Zahl der Asylantragsteller von dort deutlich gesunken. Es verlassen weniger Syrerinnen und Syrer ihr Land. Für Bundesinnenminister Alexander Dobrindt ist der Rückgang auch ein Ergebnis der im Mai 2025 eingeführten Maßnahmen. Diana Kramer, Nachrichtenredaktion.
2: Die angestrebte Freigabe von Ölvorräten durch die G7-Staaten stellt kein Risiko für die Energieversorgung dar, sagt Wirtschaftsministerin Reiche. Über 4 Monate mobilisieren die 7 Industrienationen 100 Millionen Barrel. Dabei bleibt jederzeit ausreichend Reserve zur Sicherung der Versorgung im System, so Reiche.
4: Die USA hatten damit gedroht, keinen Diesel mehr nach Europa zu liefern, um die Preise an den eigenen Tankstellen zu senken. Das hätte Europa hart getroffen. Aber durch die Freigabe der Reserven fließt das Öl aus den Vereinigten Staaten weiter. In den vergangenen 50 Jahren ging die Internationale Energieagentur nur 6-mal ran an die Reserven. Das zeigt, wie schwierig die Lage aktuell ist. Aber Reiche ist jetzt erstmal erleichtert und sagt, die Ölfreigabe dämpfe den Preisdruck und schaffe Verlässlichkeit für Unternehmen und Verbraucher. Uli Reitinger, Berlin.
2: Heute ist der Tag der Deutschen Einheit. In diesem Jahr ist Bremen Gastgeber der offiziellen Feiern. Mit dabei sind auch Bundespräsident Steinmeier und Kanzler Merz. Gestern hatten sich in der Bremer Innenstadt hunderte Menschen bei einer Antifa-Demo versammelt. Laut Polizei wurden einzelne Bengalos und Böller gezündet. Verletzt wurde aber wohl niemand. Der Co-Pilot, der den Piloten des Fly-Dubai-Flugs nach Tel Aviv verletzt haben soll, ist laut US-Medien wegen Sicherheitsbedenken aus einem früheren Job bei einer Airline im Oman entlassen worden. Er sei als Sicherheitsrisiko eingestuft worden, weil bei ihm extremistisches Material festgestellt worden sei. Der Mann soll versucht haben, eine Fly-Dubai-Maschine mit vielen Israelis an Bord zum Abschuss zu bringen.
0: Wir haben es 11:01. Hier ist der Antenne Niedersachsen Stau- und Blitzer-Service mit der A7 Hannover Richtung Kassel. Unfall im Baustellenbereich zwischen Hildesheim und Derneburg, Salzgitter, nur eine Spur frei, 12 Minuten mehr. A352 Hannover Richtung A7 ab Langenhagen-Kaltenweide, 11 Minuten mehr. Und in der Oldenburger Innenstadt, da wird es so langsam voll, nur die Autos müssen weg. Die wird ja jetzt gesperrt wegen des Kramermarktumzugs. Der geht um 12 los.
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0: Wenn ich euch fragen würde, möchtet ihr mehr wissen von einem Geophysiker und Wissenschaftskommunikator, der sich mit Forschung, Technik und der Vermittlung wissenschaftlicher Themen an die Öffentlichkeit kümmert? Würdet ihr wahrscheinlich Nein sagen. Wenn ich euch aber verrate, dass Micha und Mareike vom Nachmittag mit unserem Astronauten, mit Alexander Gerst gesprochen hat, dann schon, oder? Und was die ihm für Fragen gestellt haben, das hören wir alles gleich nach Hunter X, nach Coldplay und nach Nico Santos.

0: der offizielle Sommerhit 2025, Hunter X Golden, und gleich der neue Song von Taylor Swift heißt Patient Zero. Hier ist Antenne Niedersachsen und es gibt ja so ein paar Menschen bei uns in Deutschland, auf die können wir uns irgendwie alle einigen. Die mögen wir einfach alle. Die finden wir cool und genau so einen Menschen haben in dieser Woche Micha und Mareike vom Nachmittag getroffen. Astronaut Alexander Gerst. Zweimal ist er ja bereits auf der Internationalen Raumstation, auf der ISS gewesen, hat er einzigartige Erfahrungen gesammelt. Und Micha und Mareike haben ihm jetzt endlich mal die Fragen gestellt, die mich wirklich interessieren.
1: Was vermisst man denn im All so am allermeisten, wenn man da oben für ja doch etwas längere Zeit ist?
2: Das sind die Dinge, die man so auf der Erde gewohnt ist, aber vielleicht sogar auch ein bisschen vergessen hat, dass man die lieb gewonnen hat. Wenn man ein halbes Jahr oder ein Jahr im Weltraum ist und dann plötzlich kein Wetter mehr hat, kein Wind, kein Regen, Blätter rauschen im Wald, das vermisst man. Das geht total so weit, dass ich jetzt inzwischen, dass mir das so gut gefällt, hier Wetter auf der Erde zu sehen, in jeglicher Form, dass mir das sogar Spaß macht, irgendwie im November bei 3 Grad im Nieselregen joggen zu gehen. Das war vorher nicht so.
0: Das geht wohl den meisten so, Herr Gerst, wie es im All eigentlich riecht. Ob Herr Gerst noch Science-Fiction-Filme gucken kann oder sich jedes Mal denkt, das ist so ein Quatsch. Und wie feiert man eigentlich Weihnachten auf einer internationalen Raumstation? All das hat er uns verraten. Das komplette Interview seht ihr auf antenne.com.

0: Für viele, die auch am Wochenende fleißig sind, ist das heute echt ein Geschenk. Antenne Niedersachsen am Tag der Deutschen Einheit. Und die extra Zeit, die könnt ihr richtig gut damit verbringen, mal durch eure Küche zu gehen und zu überlegen, was so klingt.
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5: Das ist ja ein Feiertagswetter wie bestellt. Der Nebel ist raus, die Wolken sind gleich hinterher und jetzt ist Platz für Sonnenschein und blauen Himmel. Das bleibt den ganzen Tag so bei Höchstwerten von 17 bis 22 Grad.
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5: Um 4:54 A7 Hannover Richtung Kassel. Unfallstau ab Hildesheim. Im Moment 16 Minuten mehr. A30 Osnabrück Richtung Rheine. Neuer Unfall zwischen Rheine-Kanalhafen und Rheine. Hier ist im Moment nur eine Spur frei. Und letzte Meldung kommt von der A352 Hannover Richtung A7. Ab Langenhagen-Kaltenweide. Eine Viertelstunde mehr für euch.
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0: auch am Wochenende gibt's hier eure Lieblingshits bei Antenne Niedersachsen. Gleich mit Ed Sheeran, Shape of You. Vorher gehen aber noch Glückwünsche raus, wenn auch nachträglich, an Gordon Summer. Besser bekannt als Sting. Gut, den Namen hat er sich nicht selber gegeben. Er hat einfach wahnsinnig gerne schwarz-gelb gestreifte Pullover in den 70ern getragen. Und da Sting ja Stachel heißt, hatte er den Namen schnell weg. 75 Jahre alt ist er geworden. Und wir erinnern uns doch gerne an die Zeit mit The Police zurück, oder? Da hatte er den ganz, ganz großen Durchbruch. Großartige Band. Damals alle drei Bandmitglieder, ich weiß nicht, ob ihr euch erinnert, mit grellblonden Haaren. Und dafür gab es einen ganz bestimmten Grund.
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0: Haare abschneiden wegen Kaugummi kennen wir, aber Haare färben für Kaugummi? Zu Beginn der Karriere von The Police braucht die Band dringend Kohle und stimmt deswegen zu, in einem Werbespot für Wrigley's Kaugummi als Punkband aufzutreten. Damit sie aber auch wirklich nach Punk aussehen, färben sich alle drei die Haare blond. Der Werbespot wird am Ende nie ausgestrahlt, aber der Look von Sting und The Police ist erstmal geblieben.
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Vormittag, 10 vor 12. Ich liebe diese Zeit. Die einen sitzen gerade gemütlich am Frühstückstisch und überlegen, was sie machen. Die anderen haben gleich das Mittagessen auf dem Tisch. Aber einigen können wir uns alle auf den Lieblingshit vor den Nachrichten.

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0: Schönen Sonntag. Nee, stimmt gar nicht. Schönen Samstag. Da bin ich meiner Zeit ein wenig voraus, aber was das Wetter angeht, bin ich meiner Zeit auch etwas voraus. Ich kann euch jetzt schon versprechen, dass es auch am Nachmittag genauso schön ist wie jetzt. Es gibt ganz viel Sonnenschein, nur ein paar harmlose Schleierwolken bei 17 bis 22 Grad.
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2: Ich bin Katrin Müller. Im September haben in Deutschland wieder etwas mehr Menschen erstmals einen Asylantrag gestellt. Nach Angaben des Bundesinnenministeriums nahm das Bundesamt für Migration und Flüchtlinge knapp 5.300 Asylanträge entgegen. Zum Vergleich, im Juli und August waren es jeweils weniger als 4.000 Anträge.
3: Einen entscheidenden Grund für die sinkenden Asylzahlen sehen Migrationsforscher in den Herkunftsländern. So ist seit dem Machtwechsel in Syrien nach dem Sturz von Präsident Assad 2024 die Zahl der Asylantragsteller von dort deutlich gesunken. Es verlassen weniger Syrerinnen und Syrer ihr Land. Für Bundesinnenminister Alexander Dobrindt ist der Rückgang auch ein Ergebnis der im Mai 2025 eingeführten Maßnahmen. Diana Kramer, Nachrichtenredaktion.
2: Die angestrebte Freigabe von Ölvorräten durch die G7-Staaten stellt kein Risiko für die Energieversorgung dar, sagt Wirtschaftsministerin Reiche. Über 4 Monate mobilisieren die 7 Industrienationen 100 Millionen Barrel. Dabei bleibt jederzeit ausreichend Reserve zur Sicherung der Versorgung im System, so Reiche.
4: Die USA hatten damit gedroht, keinen Diesel mehr nach Europa zu liefern, um die Preise an den eigenen Tankstellen zu senken. Das hätte Europa hart getroffen. Aber durch die Freigabe der Reserven fließt das Öl aus den Vereinigten Staaten weiter. In den vergangenen 50 Jahren ging die Internationale Energieagentur nur 6-mal ran an die Reserven. Das zeigt, wie schwierig die Lage aktuell ist. Aber Reiche ist jetzt erstmal erleichtert und sagt, die Ölfreigabe dämpfe den Preisdruck und schaffe Verlässlichkeit für Unternehmen und Verbraucher. Uli Reitinger, Berlin.
2: Heute ist der Tag der Deutschen Einheit. In diesem Jahr ist Bremen Gastgeber der offiziellen Feiern. Mit dabei sind auch Bundespräsident Steinmeier und Kanzler Merz. Gestern hatten sich in der Bremer Innenstadt hunderte Menschen bei einer Antifa-Demo versammelt. Laut Polizei wurden einzelne Bengalos und Böller gezündet. Verletzt wurde aber wohl niemand. Der Co-Pilot, der den Piloten des Fly-Dubai-Flugs nach Tel Aviv verletzt haben soll, ist laut US-Medien wegen Sicherheitsbedenken aus einem früheren Job bei einer Airline im Oman entlassen worden. Er sei als Sicherheitsrisiko eingestuft worden, weil bei ihm extremistisches Material festgestellt worden sei. Der Mann soll versucht haben, eine Fly-Dubai-Maschine mit vielen Israelis an Bord zum Abschuss zu bringen.
0: Wir haben es 12:02. Hier ist der Antenne Niedersachsen Stau- und Blitzerservice. Mittlerweile eine ganze Menge los. Geht los mit der A1 Bremen Richtung Osnabrück ab. Opusen Bremen Mahndorf 11 Minuten mehr. A7 Hannover Richtung Hamburg. Neuer Unfall zwischen Mellendorf und Berghof. Vorsicht auf der linken Spur. A7 Hannover Richtung Kassel. Unfallstau ab Hildesheim. Hier sind es 16 Minuten mehr. A29 Ahorn Richtung Wilhelmshaven. Ab dem Kreuz Oldenburg Ost 10 Minuten mehr. Dann haben wir die A30 Osnabrück Richtung Rheine. Unfall zwischen Rheine-Kanalhafen und Rheine. Hier ist nur eine Spur frei. Im Moment 21 Minuten mehr. A31 Emsland Richtung NRW. Ab Wiedmarschen eine halbe Stunde mehr. Und letzte Meldung A352 Hannover Richtung A7. Ab Langenhagen-Kaltenweite sind es 14 Minuten.
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0: Kümmern wir uns mal um die wirklich wichtigen Fragen. Was macht unser Bundeskanzler heute eigentlich? Kann ich euch genau sagen, der kommt nach Bremen. Hier wird ja der Tag der Deutschen Einheit ganz besonders schön gefeiert. Wir sind dieses Jahr Ausrichter. Da gibt es ganz viel zu lachen für Merz, nachdem ihn ja ein paar Kinder diese Woche zum Weinen gebracht haben. Was da los war, hört ihr gleich bei mir. Vorher gibt's noch Shabuzi, Adam Lambert und Gentleman endlich zurück mit Michael Patrick Kelly. Hier ist Whitefire.

0: Schönes Wochenende mit Antenne Niedersachsen. Gleich Iggy Kelly ganz neu mit Miracle. Friedrich Merz, unser Bundeskanzler, ist Lehrerfan. Wer hätte denn das gedacht? Bei der Verleihung des Deutschen Schulpreises diese Woche meinte er, als Vater und Großvater wisse er, dass Lehrerinnen und Lehrer das Wertvollste anvertraut werde, was man habe. Die eigenen Kinder. Na man, gut, dass er nicht Privatflugzeug gesagt hat. Emotional wurde es dann, als Gewinnerschüler auf die Bühne stürmten und den Kanzler geherzt haben. Hat er kurz ein Tränchen verdrückt. Das waren aber nicht, das möchte ich nochmal betonen, die Schüler der Oberschule Bernd Bostel. Obwohl die auch gewonnen haben. Für ihr Theo-Konzept. Statt abgegrenzter Fächer wie Deutsch, Mathe, Englisch gibt es da so eine Gesamtaufgabe. Aber Konrektor Thorsten Bahners, der kann das viel besser erklären.
1: Da heißt zum Beispiel ein Theo gegen das Vergessen. Da spielt der Nationalsozialismus eine große Rolle. Und an diesem Thema gliedern sich denn Unterrichtsfächer wie Deutsch an. Manchmal ist es natürlich ein bisschen schwierig in Mathe. Und es geht dann darum, wirklich ein Theo zu schaffen, was die Schüler in eine größere Sinnhaftigkeit führt. Und ich arbeite entweder an meinem Arbeitsplatz oder ich suche mir einen Partner, um dann einer Gruppe etwas zu erarbeiten.
0: Und vor allem arbeite ich hoffentlich lieber an einem Thema. Deswegen herzlichen Glückwunsch nochmal an die Oberschule Bernbostel, die Schule des Jahres 2026.
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3: 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Miracle.

0: Korb auf dem Weg nach Bremen zum Tag der Deutschen Einheit. Hier wird ja heute besonders heftig gefeiert. Vielleicht fahrt ihr aber auch nach Thale, weil ihr ins Mittelalter abtauchen wollt. Was immer ihr auch vorhabt. Wir sind an eurer Seite. Gleich mit Bibi Rexha, New Religion. Mark Ember ist dabei, Belong Together. Und besonders freue ich mich auf Irene Cara, Flashdance. Na, da wird aber gleich nochmal gefeiert.
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1: Also das ist ja ein Herbsttag wie gemalt und wir brauchen gar nicht viele Farben. Da ist ganz viel Blau, da ist ganz viel Gelb und auch so ein leichter goldener Schimmer. Ah ja, das ist ja dieser goldene Oktober. Also viel Sonnenschein, kaum mal eine Wolke am Himmel, schon gar kein Regen. Das Ganze heute bei 17 bis 22 Grad.
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1: So, wir haben es 1:05. Alles Wichtige von Niedersachsens Straßen gibt es jetzt. A1 Bremen Richtung Osnabrück, ab Oppusen-Bremen-Mahndorf sind es 12 Minuten mehr. A7 Hamburg Richtung Hannover, da liegt ein LKW-Rad mitten auf der Fahrbahn zwischen Mellendorf und dem Dreieck Hannover-Nord. Bitte Vorsicht. A7 Hannover Richtung Hamburg, Unfall auf der linken Spur zwischen Mellendorf und Berghof. Hier sind es aktuell 40 Minuten mehr. A31 Emsland Richtung NRW, ab Wiedmarschen sind es 1/2 Stunde mehr. Und der aktuellste Blitzer steht im Kreis Helmstedt auf der B188 zwischen Dannendorf und Kaltendorf. In beiden Richtungen wird geblitzt.
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0: 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Sehr gut. Dann unbedingt im Hinterkopf behalten. 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
0: 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Ab dem neuen Jahr ist er ja beim DFB Geschäftsführer Sport. 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

0: Okay, okay. Ja, okay, ihr wollt Daniel Flüß, ihr bekommt Daniel Flüß. Gleich geht's los. Und kurz vor eins, du brauchst gar nicht so lachen, Daniel. Und ihr bekommt The Killers. Den Lieblingshit vor den Nachrichten. Heute am Tag der Deutschen Einheit machen wir uns das richtig nett.
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0: Antenne Niedersachsen am 3.10. Mensch, geht ja schon bald wieder die Adventszeit los. Vorher aber schön der Feiertag und wir schauen aufs Wetter und das sieht noch gar nicht winterlich aus. Nach den Regen der letzten Tage hat sich's wieder ein bisschen aufgelockert. Werte bis 17 Grad heute, ein paar Wolken ziehen durch und es bleibt trocken.
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2: Ich bin Katrin Müller. Im September haben in Deutschland wieder etwas mehr Menschen erstmals einen Asylantrag gestellt. Nach Angaben des Bundesinnenministeriums nahm das Bundesamt für Migration und Flüchtlinge knapp 5.300 Asylanträge entgegen. Zum Vergleich, im Juli und August waren es jeweils weniger als 4.000 Anträge.
3: Einen entscheidenden Grund für die sinkenden Asylzahlen sehen Migrationsforscher in den Herkunftsländern. So ist seit dem Machtwechsel in Syrien nach dem Sturz von Präsident Assad 2024 die Zahl der Asylantragsteller von dort deutlich gesunken. Es verlassen weniger Syrerinnen und Syrer ihr Land. Für Bundesinnenminister Alexander Dobrindt ist der Rückgang auch ein Ergebnis der im Mai 2025 eingeführten Maßnahmen. Diana Kramer, Nachrichtenredaktion.
2: Die angestrebte Freigabe von Ölvorräten durch die G7-Staaten stellt kein Risiko für die Energieversorgung dar, sagt Wirtschaftsministerin Reiche. Über 4 Monate mobilisieren die 7 Industrienationen 100 Millionen Barrel. Dabei bleibt jederzeit ausreichend Reserve zur Sicherung der Versorgung im System, so Reiche.
4: Die USA hatten damit gedroht, keinen Diesel mehr nach Europa zu liefern, um die Preise an den eigenen Tankstellen zu senken. Das hätte Europa hart getroffen. Aber durch die Freigabe der Reserven fließt das Öl aus den Vereinigten Staaten weiter. In den vergangenen 50 Jahren ging die Internationale Energieagentur nur 6-mal ran an die Reserven. Das zeigt, wie schwierig die Lage aktuell ist. Aber Reiche ist jetzt erstmal erleichtert und sagt, die Ölfreigabe dämpfe den Preisdruck und schaffe Verlässlichkeit für Unternehmen und Verbraucher. Uli Reitinger, Berlin.
2: Heute ist der Tag der deutschen Einheit. In diesem Jahr ist Bremen Gastgeber der offiziellen Feiern. Mit dabei sind auch Bundespräsident Steinmeier und Kanzler Merz. Gestern hatten sich in der Bremer Innenstadt hunderte Menschen bei einer Antifa-Demo versammelt. Laut Polizei wurden einzelne Bengalos und Böller gezündet. Verletzt wurde aber wohl niemand. Der Co-Pilot, der den Piloten des Fly-Dubai-Flugs nach Tel Aviv verletzt haben soll, ist laut US-Medien wegen Sicherheitsbedenken aus einem früheren Job bei einer Airline im Oman entlassen worden. Er sei als Sicherheitsrisiko eingestuft worden, weil bei ihm extremistisches Material festgestellt worden sei. Der Mann soll versucht haben, eine Fly-Dubai-Maschine mit vielen Israelis an Bord zum Abschuss zu bringen.
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5: 30 Grad und 90% Regenwahrscheinlichkeit sind die tägliche Vorhersage für den Kurs nahe der malaiischen Hauptstadt Kuala Lumpur. Schnell waren bislang bei diesem Bahrain Grand Prix in Malaysia Max Verstappen und Red Bull Teamkollege Isaac Hadjar, Charles Leclerc im Ferrari, George Russell im Mercedes und Lando Norris im McLaren. WM-Spitzenreiter Kimi Antonelli, der nach seinem verkorksten Baku-Wochenende seinen WM-Vorsprung gegen Teamkollege Russell nicht noch weiter schrumpfen sehen will, tastet sich langsam an den neuen Kurs ran. Er hat quasi einen Wetterwunsch. Dieser Kurs wäre gut für das erste Regenrennen mit den neuen Autos. Das bedeutet dann Action pur.
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0: Der Antenne Niedersachsen Stau- und Blitzer-Service. A1 Bremen Richtung Osnabrück, 13 Minuten mehr hier ab Uphusen. Dann Vorsicht, da liegt ein LKW-Rad auf der A7 Hamburg-Hannover zwischen Mellendorf und dem Dreieck Hannover-Nord. Bitte Vorsicht. Unfall auch passiert, A7 Hannover-Hamburg ab Mellendorf, jetzt 38 Minuten mehr für euch. Und Meldung von der A31, gut eine halbe Stunde mehr hier, das ist Emsland Richtung NRW ab Wiedmarschen. Blitzer haben wir einen im Kreis Helmstedt auf der B188 zwischen Dandorf und Kaltendorf. Beidseitig blitzt er. 70 ist erlaubt.
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0: Ja, kleiner Vokabeltest. Bämme heißt Brot. 1:15. Boah, ist das 1:15? Ich sage jetzt einfach mal das Viertel vor zwei. Oder Plaste ist Plastik. Das sind nur drei Wörter, bei denen wir in Niedersachsen ein bisschen überlegen müssen, aber sofort wissen, stimmt, das sind die Wörter, die benutzen unsere Nachbarn in Sachsen-Anhalt oder auch in Thüringen. Dass es sprachliche Unterschiede gibt zwischen Ost und West, das wurde sogar mal schwarz auf weiß festgelegt. Auf welche kuriose Art und Weise, das klären wir gleich mal in einem Wahr oder Unwahr to go heute zum Tag der Deutschen Einheit.

0: Hier ist Antenne Niedersachsen und ich drücke die Daumen, dass der Kühlschrank voll ist. Heute Morgen habe ich auch gedacht, einkaufen ist ja irgendwie heute nicht, ne? Tag der Deutschen Einheit, dann noch ein Sonntag hinterher. Gerade auf den Feiertag heute schaue ich jetzt mit euch mal genauer in einem Wahr oder Unwahr to go. Ich war unterwegs mit einem großartigen Fakt rund um diesen Tag, Stichwort Wörterbuch. Vor der Wiedervereinigung gab es eine West- und eine Ostausgabe vom Duden. Also einen für die Bundesrepublik, einen für die DDR.
1: Nee, ich glaube nicht. Klingt komisch.
2: Ich denke eher nicht, nee. Ich wüsste jetzt keinen guten Grund, warum das so sein sollte, dass man das trennt voneinander.
0: Es gab auch keinen guten Grund, aber es stimmt tatsächlich. Im DDR-Duden fehlten mehrere 10.000 Wörter. Zum Beispiel
1: Bananen, Coca-Cola.
0: Da bin ich gar nicht so sicher, aber auf jeden Fall fehlten Worte wie Weltreise, Kreuzfahrt und Staatsstreich.
3: Sehr merkwürdig, ja, dass in einem autoritären System solche Wörter fehlen. Ja.
0: Ansonsten alles gleich, also gleiche Grammatik, gleiche Rechtschreibung. Aber es gibt so diese eine Sache aus den neuen Bundesländern. Also mir ist das bis heute fremd. 11:45. Welche Uhrzeit ist das?
1: Ganz klar, 11:45.
0: Woher wissen Sie das?
1: Ja, Sie stehen hier gerade vor jemandem, der in Ostdeutschland geboren ist.
0: Wo kommen Sie her?
1: Aus Zwickau.
0: Gut, dass Sie da sind. Dankeschön.

0: Antenne Niedersachsen und gleich schauen wir mal auf ein Physikexperiment, das ja etwas in die Hose gegangen ist und einige Niedersachsen haben deshalb eine Art UFO am Himmel gesehen. Gleich in der nächsten halben Stunde.
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0: Der Oktober startet golden, also den Gartenherbst fit machen, die Radtour oder eine Runde Kastanien sammeln heute Nachmittag draußen. Ist alles drin bei 17 bis 22 Grad, nur ein paar Wolken. Gegen Abend werden die ein bisschen mehr und morgen früh dann vor allem bedeckt. An der Küste kann es morgen dann auch noch leicht schauern. Ansonsten, es bleibt das Wochenende über mild, wollte ich sagen, mit Werten bis 20 Grad.
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0: Meldung von der A7 Hannover-Hamburg. 15 Minuten mehr hier ab Hamburg-Waltershof. Dann Vorsicht A7 Hannover-Hamburg. Unfall hier zwischen Mellendorf und Berghof. Dauert bei euch eine Dreiviertelstunde mehr jetzt. 25 Minuten plus A31 Emsland Richtung NRW ab Wiedmarschen. Und wir haben eine Vollsperrung nach einem Unfall im Kreis Westermarsch zwischen Burhafe und Wattens, bitte Vorsicht.
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0: Schön, dass ihr da seid. Antenne Niedersachsen hier. Und wenn im Physikunterricht ein bisschen was daneben geht, dann raucht's, qualmt's oder stinkt's normalerweise etwas. In dem Fall, was diese Woche passiert ist, kann man sagen, nichts davon ist passiert. Ein Experiment im Physikunterricht aus Meppen ist ein bisschen anders gelaufen. Und das Interessante, wir Niedersachsen haben es zuerst bemerkt. Und am Ende musste dann ein Sanitätshaus aus Polen helfen. Ein Wetterballon ist an einer Schule gestartet, sollte eigentlich wie erwartet dann in Nordrhein-Westfalen dann auch landen. Er landete aber mehr als 700 Kilometer weiter östlich in Polen. Hannes Westermann aus den Antenne Niedersachsen Nachrichten.
1: Na, Schuld war offenbar der Jetstream. Das ist einfach ein sehr starker Wind in großer Höhe, ungefähr so 8 bis 12 Kilometer über der Erde. Und der bewegt sich manchmal sogar mit 100 Stundenkilometern und kann damit eben Flugrouten beeinflussen, wie hier mit dem Ballon. Und den hat er nach dem Platzen einfach mitgerissen. Eigentlich hatten Lehrer und Schüler alles genau geplant und sogar mehrfach simuliert, aber dafür macht man ja Experimente, um zu gucken, ob es in der Praxis genauso ist. Die Gondel mit den Experimenten sollte dann in der Nähe von Bad Salzuflen in Ostwestfalen landen und da haben die Schüler vergeblich gesucht und erst am nächsten Tag kam dann wieder ein GPS-Signal und das führte eben nach Polen in ein kleines Dorf nahe der Grenze.
0: Ja, das Gute, die Schüler haben ihre Gondel jetzt wieder.
1: Hauptsächlich durch den Einsatz des Lehrers, denn der Physiklehrer Axel Hundertmark hat einfach angefangen in Polen herumzutelefonieren und über mehrere Kontakte ist er dann schließlich bei einem Sanitätshaus gelandet und der Inhaber und seine Kinder, die haben die Gondel dann für den Lehrer gesucht und nach ein paar Stunden auch gefunden. Das Physikexperiment aus Meppen ist also nicht nur irgendwie erfolgreich beendet worden, sondern hat nebenbei auch noch so ein bisschen Menschen über die Grenzen hinweg zusammengebracht.
0: Immerhin kommt alles ins Versuchsprotokoll, weiß man fürs nächste Mal. Das Ziel des Experiments war es ja eigentlich zu gucken, was mit einem Wetterballon passiert, wenn er sehr hoch in die Atmosphäre steigt. Jetzt wissen wir es, er wird vom Jetstream weggerissen und fliegt bis nach Polen.
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0: Und hattet ihr das auch so, um im englischen Unterricht früher besser zu sein, habe ich mir gedacht, ach, ich nehme einfach Songs aus den Charts und versuche die mal zu übersetzen. Hat auch ganz gut geklappt, außer bei dem hier. So eine Vokabel gab's in keinem Englischheft damals. War irgendwie eine Geheimsprache von den Hansons. Gleich unser Lieblingshit vor den Nachrichten. Mbapp.
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0: Lieblingssong wie es Niedersachsenwetter. Richtig, richtig gut. Wir schauen auf die Temperaturen, 17 bis 22 Grad heute. Viel Sonne heute mit dabei, erst gegen Nachmittagabend zieht es sich ein bisschen zu, bleibt aber trocken. Die Schauer kriegen wir morgen an der Küste oder im Emsland, zumindest zum Start in den Tag. Aber auch morgen wird es angenehm golden, der Oktober, bei Werten bis 20 Grad.
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2: Ich bin Katrin Müller. Im September haben in Deutschland wieder etwas mehr Menschen erstmals einen Asylantrag gestellt. Nach Angaben des Bundesinnenministeriums nahm das Bundesamt für Migration und Flüchtlinge knapp 5.300 Asylanträge entgegen. Zum Vergleich, im Juli und August waren es jeweils weniger als 4.000 Anträge.
3: Einen entscheidenden Grund für die sinkenden Asylzahlen sehen Migrationsforscher in den Herkunftsländern. So ist seit dem Machtwechsel in Syrien nach dem Sturz von Präsident Assad 2024 die Zahl der Asylantragsteller von dort deutlich gesunken. Es verlassen weniger Syrerinnen und Syrer ihr Land. Für Bundesinnenminister Alexander Dobrindt ist der Rückgang auch ein Ergebnis der im Mai 2025 eingeführten Maßnahmen. Diana Kramer, Nachrichtenredaktion.
2: Die angestrebte Freigabe von Ölvorräten durch die G7-Staaten stellt kein Risiko für die Energieversorgung dar, sagt Wirtschaftsministerin Reiche. Über 4 Monate mobilisieren die 7 Industrienationen 100 Millionen Barrel. Dabei bleibt jederzeit ausreichend Reserve zur Sicherung der Versorgung im System, so Reiche.
4: Die USA hatten damit gedroht, keinen Diesel mehr nach Europa zu liefern, um die Preise an den eigenen Tankstellen zu senken. Das hätte Europa hart getroffen. Aber durch die Freigabe der Reserven fließt das Öl aus den Vereinigten Staaten weiter. In den vergangenen 50 Jahren ging die Internationale Energieagentur nur 6-mal ran an die Reserven. Das zeigt, wie schwierig die Lage aktuell ist. Aber Reiche ist jetzt erstmal erleichtert und sagt, die Ölfreigabe dämpfe den Preisdruck und schaffe Verlässlichkeit für Unternehmen und Verbraucher. Uli Reitinger, Berlin.
2: Heute ist der Tag der Deutschen Einheit. In diesem Jahr ist Bremen Gastgeber der offiziellen Feiern. Mit dabei sind auch Bundespräsident Steinmeier und Kanzler Merz. Gestern hatten sich in der Bremer Innenstadt hunderte Menschen bei einer Antifa-Demo versammelt. Laut Polizei wurden einzelne Bengalos und Böller gezündet. Verletzt wurde aber wohl niemand. Der Co-Pilot, der den Piloten des Fly-Dubai-Flugs nach Tel Aviv verletzt haben soll, ist laut US-Medien wegen Sicherheitsbedenken aus einem früheren Job bei einer Airline im Oman entlassen worden. Er sei als Sicherheitsrisiko eingestuft worden, weil bei ihm extremistisches Material festgestellt worden sei. Der Mann soll versucht haben, eine Fly-Dubai-Maschine mit vielen Israelis an Bord zum Abschuss zu bringen.
0: Der Antenne Niedersachsen Stau- und Blitzer-Service. Und selbst wenn Feiertag ist, es sieht ganz gut aus auf den Straßen. 3 Meldungen haben wir aktuell. 2 kommen von der A7. Die eine A7 Hannover Richtung Hamburg. Gut eine Viertelstunde mehr für euch ab Hamburg-Waltershof. Außerdem Vorsicht Unfall. A7 Hannover Richtung Hamburg zwischen Mellendorf und Berghof. Deshalb gut eine halbe Stunde mehr. 28 Minuten plus auch auf der A31 Emsland Richtung NRW ab Wiedmarschen. Gute Fahrt.
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0: Ja, jetzt werden sie so langsam rausgeholt, die Rezepte für Zwiebelkuchen, für alles, was man aus Kürbis machen kann oder viele Kastanien von der Tour, die wir draußen machen, vielleicht auch ja heute. Euch ein schönes erstes Oktoberwochenende. Wir sind bei euch. Antenne Niedersachsen, jetzt mit DJ Alle Farben, Body Talk.

0: Ist es das Geräusch, wenn man ein Handtuch ausschüttelt? Nee. Ist es eine Mülltonne, die man zuschlägt? Nee. Ist es das Schließen eines Fensters? Auch nicht. Richtig gute Ideen für euch, aber die Lösung war bisher noch nicht dabei. Noch nicht.
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0: Über 2 Wochen rätseln wir jetzt mittlerweile schon gemeinsam, was das hier ist. Moment. Man muss erst mal lachen, aber ja, es ist tatsächlich so, also nur Flücki aus der Moin Show und Micha vom Nachmittag kennen die Antwort. Bisher war noch nicht die richtige Lösung dabei. 2 Tipps gab es bisher. Tipp Nummer 1 wird oft gebraucht. Und gestern am Freitag in der Moin Show gab es hier den 2. offiziellen Tipp. Haushalt. Also wird oft gebraucht und Haushalt. Mit dem Wissen hören wir jetzt nochmal rein. Wird oft gebraucht und Haushalt. Ja, Montag um 7 und 15 Uhr. 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Es macht irgendwie Spaß. Moment. Okay, Haushalt wird oft gebraucht. Also gehen wir mal davon aus, wir haben es irgendwie um uns. Jeden Tag hören wir das. Aber die große Frage, was ist es genau? Montag um 7 und 15 Uhr, eure nächste Chance. Und bis dahin gibt es das Geräusch zum Nachhören und auch alle bisherigen falschen Antworten natürlich. 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

0: Das Niedersachsenwetter bietet gute Chancen zum Vitamin D-Tanken heute am 1. Oktoberwochenende. Die Sonne ist da, nur ein paar Wolken, die durchziehen, aber es bleibt den ganzen Tag über trocken. Auch in der Nacht, tagsüber bei Werten von 21 Grad im Emsland bis zu 19 Grad im Oberharz. Sprich, auch gegen Abend ist es immer noch angenehm mild. Grillen oder gemütlich draußen sitzen heute am Feiertag, gar kein Problem, wenn man möchte. Der Blick auf die Straßen, der Antenne Niedersachsen. Stau- und Blitzerservice hier, 11 Minuten plus auf der A7 Hannover-Hamburg ab Hamburg-Waltershof. Und Vorsicht, immer noch Unfall auf der A7 Hannover-Hamburg. 27 Minuten mehr hier ab Mellendorf. Vollsperrung nach einem Unfall im Kreis Ammerland aktuell zwischen der Eggeloher Straße und zur Großen Mede. Außerdem ein Blitzer haben wir, der steht im Kreis Osterholz zwischen Stendorf und Lange Heide auf der Bremer Heerstraße. Ich bin Daniel Flüß, wünsche eine gute Fahrt.
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Antenne Niedersachsen. Jetzt mit Musik von einem Geburtstagskind. Wenn sie tanzt, ist sie woanders. Max Giesinger, Happy Birthday, wird heute 38 Jahre jung. Sagt man in dem Alter noch. Sein Song für die Mama, Wenn sie tanzt, gibt's jetzt bei Antenne Niedersachsen. Nur Lieblingshits.

0: einfach nur Power pur. The Edge of Glory. Lady Gaga. Am Tag der deutschen Einheit. Tears for Fears liefern gleich den Lieblingshit vor den Nachrichten. Everybody wants to rule the world.
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0: entspannter Lieblingshit vor den Nachrichten. An einem Tag, wo wir merken, ach Mist, es ist ja Feiertag. Kein Geschäft hat auf. Immerhin ist die Sonne da, das ist die gute Nachricht. Bei Werten von 19 bis 21 Grad heute Nachmittag, auch gegen Abend noch schön angenehm mild. Morgen dann vor allem an der Küste ein bisschen wechselhafter, leichte Schauer kann es geben. Aber es bleibt bei Werten um die 20 Grad an diesem Wochenende.
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2: Ich bin Katrin Müller. Im September haben in Deutschland wieder etwas mehr Menschen erstmals einen Asylantrag gestellt. Nach Angaben des Bundesinnenministeriums nahm das Bundesamt für Migration und Flüchtlinge knapp 5.300 Asylanträge entgegen. Zum Vergleich, im Juli und August waren es jeweils weniger als 4.000 Anträge.
3: Einen entscheidenden Grund für die sinkenden Asylzahlen sehen Migrationsforscher in den Herkunftsländern. So ist seit dem Machtwechsel in Syrien nach dem Sturz von Präsident Assad 2024 die Zahl der Asylantragsteller von dort deutlich gesunken. Es verlassen weniger Syrerinnen und Syrer ihr Land. Für Bundesinnenminister Alexander Dobrindt ist der Rückgang auch ein Ergebnis der im Mai 2025 eingeführten Maßnahmen. Diana Kramer, Nachrichtenredaktion.
2: Die angestrebte Freigabe von Ölvorräten durch die G7-Staaten stellt kein Risiko für die Energieversorgung dar, sagt Wirtschaftsministerin Reiche. Über 4 Monate mobilisieren die 7 Industrienationen 100 Millionen Barrel. Dabei bleibt jederzeit ausreichend Reserve zur Sicherung der Versorgung im System, so Reiche.
4: Die USA hatten damit gedroht, keinen Diesel mehr nach Europa zu liefern, um die Preise an den eigenen Tankstellen zu senken. Das hätte Europa hart getroffen. Aber durch die Freigabe der Reserven fließt das Öl aus den Vereinigten Staaten weiter. In den vergangenen 50 Jahren ging die Internationale Energieagentur nur 6-mal ran an die Reserven. Das zeigt, wie schwierig die Lage aktuell ist. Aber Reiche ist jetzt erstmal erleichtert und sagt, die Ölfreigabe dämpfe den Preisdruck und schaffe Verlässlichkeit für Unternehmen und Verbraucher. Uli Reitinger, Berlin.
2: Heute ist der Tag der Deutschen Einheit. In diesem Jahr ist Bremen Gastgeber der offiziellen Feiern. Mit dabei sind auch Bundespräsident Steinmeier und Kanzler Merz. Gestern hatten sich in der Bremer Innenstadt hunderte Menschen bei einer Antifa-Demo versammelt. Laut Polizei wurden einzelne Bengalos und Böller gezündet. Verletzt wurde aber wohl niemand. Der Co-Pilot, der den Piloten des Fly-Dubai-Flugs nach Tel Aviv verletzt haben soll, ist laut US-Medien wegen Sicherheitsbedenken aus einem früheren Job bei einer Airline im Oman entlassen worden. Er sei als Sicherheitsrisiko eingestuft worden, weil bei ihm extremistisches Material festgestellt worden sei. Der Mann soll versucht haben, eine Fly-Dubai-Maschine mit vielen Israelis an Bord zum Abschutz zu bringen.
0: 3 Minuten vor 3. Hier ist der Antenne Niedersachsen Stau- und Blitzerservice. 21 Minuten mehr Grad auf der A7 Hannover-Hamburg ab Hamburg-Waltershof. Dann 23 Minuten plus A7 Hannover Richtung Hamburg ab dem Dreieck Hannover-Nord. Und wir haben eine Vollsperrung nach einem Unfall im Kreis Ammerland zwischen der Eggeloher Straße und zur Großen Mehde. Dort bitte Vorsicht.
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0: Ja, prominenten Besuch hatten wir in dieser Woche bei Micha und Mareike am Nachmittag. Astronaut Alexander Gerst war da, hat Rede und Antwort gestanden und man muss sagen, einen richtig coolen Trick verraten, wie er auf die Idee gekommen ist, Astronaut zu werden. Also das ist eine Sache, die lernt man nicht in der Schule. Mama und Papa hätten die mir früher auch nicht beigebracht. Der Trick von Alex Gerst, nachdem er sich gesagt hat, jetzt werde ich Astronaut. Wir hören gleich nochmal rein, in 10 Minuten.

0: Tag 363 Tage, war der ja schon im All. Ja, deshalb, ja. Und könnte noch mehr werden, hat er gesagt. Und ja, deshalb hatten die beiden auch ganz, ganz viele Fragen an ihn.
1: Wenn du jetzt der erste Deutsche auf dem Mond wärst, was würdest du deinem 10-jährigen Ich gerne sagen?
2: Keine Ahnung, ehrlich gesagt, was ich meinem 10-jährigen Ich sagen würde. Weil, als ich Astronaut werden wollte, hat ja nicht mein 10-jähriges Ich nur eine Rolle gespielt, sondern auch mein 90-jähriges Ich. Ich habe mir vorgestellt, ich sitze irgendwann mal in so meinem Lehnstuhl und schaue auf mein Leben zurück. Und dann habe ich gedacht, so, was würde ich am meisten bereuen? Und da war die klare Antwort, wenn ich nicht einmal versucht hätte, in meinem Traum eine Chance zu geben und Astronaut zu werden. Und das ist, glaube ich, das, was ich auch allen raten würde. Jeder hat ja so einen Traum und ich glaube, man schuldet seinem 90-Jährigen nicht, dass man das einmal probiert und eine reale Chance gibt, auch wenn es unwahrscheinlich ist, wie bei mir das auch unwahrscheinlich war. Und es hat aber dann doch geklappt. Und ich glaube, deswegen würde ich, wenn ich auf dem Mond tatsächlich landen würde, auf jeden Fall ein großes High Five mit meinem 10-Jährigen und mit meinem 90-Jährigen machen. Und mich freuen, dass es geklappt hat. Ja.
0: Alexander Gerst hat noch viel mehr Fragen beantwortet bei den beiden. Unter anderem hat er erzählt, warum er seit seiner Zeit auf der ISS gerne bei 3 Grad und Nieselregen joggen geht. 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

0: Feiertag, Antenne Niedersachsen und nur Lieblingshits, Him mit Join Me. Schön, dass ihr da seid. Gleich kurz vor 3:30.
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0: Der Blick zum Niedersachsen-Wetter und das macht richtig Spaß. Regenwolken sind nicht in Sicht, dafür zeigt sich heute Nachmittag oft die Sonne bei 19 bis 21 Grad. Erst gegen Abend nimmt die Bewölkung ein bisschen mehr zu. Morgen dann, gerade zum Start in den Tag, in den Sonntag, leichtes Schauerrisiko, vor allem im Emsland und an der Küste. Sonst bleibt's aber schön mild bei Werten um die 20 Grad. Der Antenne Niedersachsen Stau- und Blitzerservice hier. Gut eine Viertelstunde mehr für euch auf der A7 Hannover Richtung Hamburg ab Hamburg-Waltershof. Außerdem Unfallstau A7 Hannover-Hamburg ab dem Dreieck Hannover-Nord für euch jetzt 16 Minuten mehr. Ich bin Daniel Flüß, da wo es geht, gute Fahrt.

0: Es ist das Buch mit der Lizenz zum Kopfschütteln. Über 900.000 Euro für die Planung einer S-Bahn-Strecke, die nie auch nur annähernd in die Umsetzung gegangen ist. Antenne Niedersachsen hier. Diese Woche hat der Bund der Steuerzahler sein neues Schwarzbuch veröffentlicht. Das ist ein Buch, in dem will keiner stehen, weil ja, alles, was da drin steht, tut irgendwie ein bisschen weh. Wir schauen trotzdem mal rein. Es geht da um die aktuellsten, größten Fälle von Steuergeldverschwendung. Frederik Heimann aus den Antenne Niedersachsen Nachrichten. Du hast zum Beispiel eine Reithalle im ostfriesischen Große Feen dort gesehen.
1: Ja, gebaut im Jahr 2008 und bei den Kosten von damals 4,7 Millionen Euro gab es auch richtig viele Fördermittel. Die waren allerdings an wirklich strenge Förderverpflichtungen geknüpft, sodass das eigentlich geplante touristische Wunschprojekt eigentlich nie so richtig Tritt gefasst hat. Mhm. Erst Ende letzten Jahres endete dann das kommunale Reitabenteuer, wie der Bund der Steuerzahler sagt. Bis dahin waren insgesamt 9,1 Millionen Euro öffentliche Mittel in das Projekt geflossen.
0: Ja, der Bund der Steuerzahler, der will mit solchen Fällen ja nicht nur irgendwie mit dem Finger auf Projekte zeigen und sagen so, ihr wart blöd, ihr konntet's nicht. Der will auch auf ein echtes Problem damit hinweisen, weil viele Städte und Gemeinden sind klamm und ja, sind auf Fördermittel angewiesen.
1: Und deshalb würden auch immer wieder nicht die nötigsten Projekte vor Ort umgesetzt, sondern schlicht die, für die es die beste Förderung gibt. Das findet der Bund der Steuerzahler aber völlig daneben und sagt, auch Fördergelder fallen ja nicht einfach vom Himmel. Egal, ob sie jetzt aus Brüssel, Berlin oder Hannover kommen, sind am Ende doch alles Steuergelder.
0: Frederik, Dankeschön.

0: Antenne Niedersachsen. Und es ist schon ein Unterschied, ob man Sachen auf Englisch sagt oder auf Deutsch. Also wenn man auf Deutsch zum Beispiel sagt, und jetzt alle zusammen, dann, wenn man Pech hat, kriegt man einfach nur ein Jo. So, wenn man es aber so sagt wie Vanessa Amorosi auf Englisch, boah, so, zack, geht doch jeder mit. Absolutely Everybody, unser Lieblingshit vor den Nachrichten, gibt's gleich.
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0: Und der Blick zum Niedersachsenwetter sieht ganz angenehm aus und ja, zumindest der Start in den Oktober ist ein sehr goldener. Es ist mild bei Werten von 17 bis 21 Grad. Trocken bleibt's heute. Morgen, gerade zum Start in den Sonntag, Schauerrisiko vor allem an der Küste und im Emsland. Ansonsten ein bisschen mehr Wolken, aber es bleibt angenehm warm.
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2: Ich bin Thomas Brockt. Bundespräsident Steinmeier hat am Tag der Deutschen Einheit dazu aufgerufen, die Demokratie entschlossen zu verteidigen. In seiner Rede beim Festakt in Bremen warnte Steinmeier gleichzeitig davor, dass extremistische Kräfte in Deutschland weiter erstarken.
3: Die Wiedervereinigung nennt Steinmeier einen Glücksmoment der deutschen Geschichte. Das dürfe nicht in Vergessenheit geraten, trotz aller Herausforderungen der heutigen Zeit. Die bereitet dem Bundespräsidenten Sorgen und er ist nicht sicher, in welche Richtung Deutschland steuert. Ein Viertel der Menschen oder sogar noch mehr drückten mit ihrer Wählerstimme ihr Misstrauen gegenüber der staatlichen Ordnung aus. Die Politik müsse jetzt beweisen, dass trotz Gegenwindes große Probleme in kleinen Schritten gelöst werden könnten. Jan-Henner Reitzer, Nachrichtenredaktion.
2: Der Co-Pilot des Fly-Dubai-Flugs von Dubai nach Tel Aviv hat den Piloten nach emiratischen Erkenntnissen mit einer Rettungsaxt angegriffen. Wie die Nachrichtenagentur WAM berichtet, gehen nach Israel nun auch die Behörden in den Vereinigten Arabischen Emiraten von einem versuchten Terroranschlag aus. Der Co-Pilot habe den Piloten mit der Axt angegriffen und versuchte, die Kontrolle über das Flugzeug zu übernehmen, hieß es. Im September haben in Deutschland wieder etwas mehr Menschen einen Asylantrag gestellt. Laut Innenministerium gingen knapp 5.300 Asylerstanträge ein. Zum Vergleich, im Juli und August waren es jeweils weniger als 4.000 Anträge.
4: Einen entscheidenden Grund für die sinkenden Asylzahlen sehen Migrationsforscher in den Herkunftsländern. So ist seit dem Machtwechsel in Syrien nach dem Sturz von Präsident Assad 2024 die Zahl der Asylantragsteller von dort deutlich gesunken. Es verlassen weniger Syrerinnen und Syrer ihr Land. Für Bundesinnenminister Alexander Dobrindt ist der Rückgang auch ein Ergebnis der im Mai 2025 eingeführten Maßnahmen. Seither gelten verstärkte Grenzkontrollen mit Zurückweisungen, es gibt mehr Abschiebungen und der Familiennachzug wurde vorläufig ausgesetzt. Diana Kramer, Nachrichtenredaktion.
2: In Spanien gehen wegen der Wohnungsnot im Land tausende Menschen auf die Straßen. Es gibt Demonstrationen in mehreren Städten wie Madrid, Barcelona und Valencia für das Recht auf menschenwürdigen Wohnraum sowie einen besseren Schutz für Mieter. Gestern scheiterte die linke Regierung von Ministerpräsident Sanchez im Parlament mit 2 Dekreten, mit denen sie gegen steigende Mieten und Zwangsräumungen vorgehen wollte, am Widerstand konservativer und rechtspopulistischer Abgeordneter.
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5: Max Verstappen jubelte in den Red Bull-Funk. Ziemlich fantastisch, erklärte Verstappen grinsend. So oft haben wir das versucht, endlich hat's geklappt. Dieser ersten Pole-Position der Saison will er natürlich jetzt auch den ersten Sieg des Jahres folgen lassen. Die Voraussetzungen stehen gut. Den letzten Grand Prix auf diesem Kurs 2017 gewann Verstappen. Leicht wird's aber nicht. Hamilton hat Blut geleckt, will ebenfalls gewinnen und wird direkt beim Start attackieren. Und wenn einer der typischen Monsun-Platzregen einsetzt, ist ohnehin Action vorprogrammiert.
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0: Der Antenne Niedersachsen Stau- und Blitzerservice. 13 Minuten mehr für euch aktuell auf der A7 Hannover-Hamburg ab Hamburg-Waltershof. Und wir haben den Unfallstau auf der A7 Hannover-Hamburg. Gab hier einen Unfall zwischen Mellendorf und Berghof. Das löst sich so ganz langsam auf ab Hannover-Nord. Jetzt nur noch 9 Minuten mehr für euch.
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0: Ja, nicht lang schnacken, Lieblingshits spielen. Daran halte ich mich jetzt einfach mal und sag, freut euch auf Adele, Easy on Me, Shaggy gibt's gleich mit Angel, direkt nach Katy Perry und Watch It Burn.

0: Also egal wie stressig die Woche war, so 3,5 Minuten Adele helfen doch schon, den Puls mal runterzukriegen. Antenne Niedersachsen am Samstag. Und wir wollen sehr, sehr gern dafür sorgen, dass ihr gerne schon am Montag um 7:15 sagt, hups, warum ist denn plötzlich so viel Geld am Monatsanfang auf dem Konto?
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0: Seit über 2 Wochen ist es nicht geknackt. Und ich weiß, also sowohl Flücki aus der Moin Show als auch Micha am Nachmittag, die sagen nicht gerne nein. Ja, das sind Leute, die normalerweise, wenn du die was fragst, ja, ist gar kein Problem. Also ich höre von denen ganz, ganz selten ein Nein. Und es tut denen auch leid, aber bisher war nicht die richtige Lösung dabei. Bisher mussten sie leider nein sagen. Wir hören nochmal rein ins geheime 25.000 Euro Geräusch. Das ist es hier. Es gab bis jetzt ja 2 Tipps. Tipp Nummer 1 wird oft gebraucht. Und erst am Freitag in der Moin Show gab es dann den 2. Tipp, Haushalt. Also wird oft gebraucht und Haushalt. Und wenn ihr jetzt sagt, das könnte eine Flasche sein, die in eine Kiste fällt, oder ist das vielleicht ein Boxautomat, oder ist das das Zuschlagen einer Küchenschranktür? Leider nicht. Alle bisher falschen Antworten haben wir euch mal aufgelistet in unserer Antenne Niedersachsen App. Da gibt es auch noch das Geräusch zum Nachhören und auch noch alle Infos. Ich schlage vor, wir nutzen das Wochenende, um wirklich mal ganz entspannt, wenn uns danach ist, da mal reinzuhören, die Augen zuzumachen, nochmal zu hören, was das sein könnte. Und dann Montag gibt es hoffentlich von euch die richtige Lösung. Eure Chance 7 und 15 Uhr auf 25.000 Euro. Ich drück alle Daumen.
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0: Antenne Niedersachsen und wir sind angekommen in einer Zeit, in der die Einfelder am Straßenrand schon razzikal abgeerntet sind. Die anderen müssen noch geerntet werden. Deshalb liebe Grüße auf die Felder und in die Erntemaschinen. Antenne Niedersachsen hier. Nur Lieblingshits, gleich Glockenbach und Chris de Sandari, Good Old Days.
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0: Der Blick zum Niedersachsenwetter und das sieht sehr angenehm mild aus. Nach dem Regen der letzten Tage hat man ja gedacht, hups, jetzt geht's los, jetzt müssen wir irgendwie die dicken Jacken rausholen. Nee, also eine leichte Jacke oder auch einfach nur ein leichter Pullover reicht aktuell. Werte von 18 bis 21 Grad haben wir dazu. Ein paar Wolken, die durchziehen und es bleibt trocken. Morgen ein bisschen wechselhafter, Schauergefahr vor allem an der Küste und im Emsland. Aber ansonsten bleibt es angenehm mild bei Werten bis 21 Grad. Der Antenne Niedersachsen Stau- und Blitzer-Service. Vorsicht bitte, da sind Pferde ausgebrochen und gerade unterwegs im Kreis Vechta. Vorsicht hier in beiden Richtungen zwischen der Lindenstraße und Brägeler Pickerweg. Hier sind Pferde auf der Straße. Dann Vorsicht A7 Hannover Richtung Hamburg. 10 Minuten mehr hier ab Hamburg-Waltershof. Außerdem Unfallstau A7 Hannover-Hamburg ab dem Dreieck Hannover-Nord. Jetzt eine Viertelstunde mehr für euch. Außerdem Meldung von der A7 Kassel Richtung Hannover. Hier haben wir eine Ölspur in der Einfahrt Hildesheim-Drispenstedt. Die ist aktuell dicht. Und Unfallaufnahme auf der A39 Salzgitter Richtung Braunschweig. Unfallaufnahme hier in der Ausfahrt Salzgitter-Tiede auf dem Verzögerungsstreifen. Da wo es geht, eine gute und sichere Fahrt. Ich bin Daniel Flüß. Schönes Wochenende.
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Antenne Niedersachsen am Tag der deutschen Einheit. Moin beim Plan der Herbstferien, die stehen ja auch schon bald wieder auf dem Programm. Oder beim Vorbereiten fürs Erntedankfest. Morgen zum Beispiel steht da ja große Feier an in Kramme im Kreis Wolfenbüttel. Wir sind bei euch mit Lieblingshits. Jetzt Titanium, David Guetta.

0: Antenne Niedersachsen hier und ich weiß es ganz genau, als damals die Produzenten in diesem kleinen, dunklen Tonstudio gesessen haben und mit dieser Band diesen Song aufgenommen haben. Der erste Gedanke, als das Ding fertig war, war garantiert so, das landet auf der Bravo Hits und genau darauf kam es ja damals an. Die Sugar Babes mit Hole in the Head von 2003. Bis gleich, unser Lieblingshit vor den Nachrichten.
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1: 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Und jetzt der Lieblingshit vor den Nachrichten.

0: 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Wir schauen aufs Niedersachsen-Wetter. Sieht ganz gut aus im Moment. Nur ganz, ganz kleine, leichte Bewölkung. So Mini-Wolken, die am Himmel unterwegs sind. Vor allem südlich von Hannover oder dann auch Richtung Wolfsburg-Braunschweig. An der Küste sogar viel Chance auf Sonne, auch heute Nachmittag noch. Insgesamt bei Werten von 18 bis 21 Grad bei uns im Land. Es bleibt trocken. Morgen, gerade an der Küste und im Emsland, leichtes Schauerrisiko morgens. Aber dann wird es auch wieder ein milder Tag, der Sonntag, bei Werten bis 21 Grad.
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2: Ich bin Thomas Brockt. Europäer und die US-Regierung feiern die geplante Freigabe von Öl- und Dieselreserven als großen Schritt im Kampf gegen hohe Spritpreise. Aus Sicht der Ökonomin Samina Sultan vom Institut der Deutschen Wirtschaft bringt dieser Schritt aber allenfalls eine kurzfristige Entlastung.
3: Die Freigabe der Reserven der G7-Staaten sei ähnlich wie der Tankrabatt. Ein Pflaster, das kurzfristig Linderung verschaffen kann. Die grundlegende Problematik bleibt aber bestehen, sagt die Expertin. Für eine dauerhafte Normalisierung der Energie und damit auch der Spritpreise könne aus ihrer Sicht nur eine Aufhebung der Blockade der Straße von Hormuz sorgen. Für 4 Monate wollen die G7-Staaten insgesamt 100 Millionen Barrel Rohöl und Diesel freigeben. Diana Kramer, Nachrichtenredaktion.
2: Bundespräsident Steinmeier hat am Tag der Deutschen Einheit zu einer entschlossenen Verteidigung der Demokratie aufgerufen. Beim Festakt in Bremen warnte er außerdem vor einem weiteren Erstarken extremistischer Kräfte in Deutschland, auch befeuert durch Lügen und Manipulationen in sozialen Medien. Die politische Demagogie lebe eine Lust an der Zerstörung aus und verhöhne und bedrohe andere Menschen, so Steinmeier. Viele Verbraucher würden gerne noch häufiger mit Karte oder Smartphone zahlen, doch manche Geschäfte oder Restaurants nehmen nur Bargeld. Wie eine YouGov-Umfrage zeigt, konnte mehr als jeder zweite Erwachsene hierzulande in diesem Jahr mindestens einmal nicht wie gewünscht bargeldlos zahlen.
4: Noch relativ oft heißt es im Café, Restaurant oder in kleineren Geschäften, wir nehmen nur Bargeld, obwohl inzwischen immer mehr Menschen hierzulande auch kleine Beträge lieber per Karte oder Smartphone zahlen. Mit 56% lag der Anteil derjenigen, die statt bargeldlos dann mit Münzen und Scheinen zahlen mussten, in diesem Jahr sogar höher als in der gleichen Umfrage vor 5 Jahren. Katrin Müller, Nachrichtenredaktion.
2: Linke, Grüne und SPD in Berlin haben sich auf einen weiteren gemeinsamen Weg zu einer möglichen Regierungsbildung verständigt. Das teilten die drei Parteien nach einem zweiten sogenannten Vorgespräch mit, ohne Details zu nennen. In der kommenden Woche werde man die aktuellen Gespräche zu einem Ergebnis führen, hieß es. Damit ist weiter unklar, ob es zu Sondierungsgesprächen kommt. Hintergrund sind mehrere Vorfälle bei der Linken als Wahlsieger, etwa beim Thema Antisemitismus, die Besorgnis auch bei den potenziellen Koalitionspartnern ausgelöst haben.
0: 3 Minuten vor 5, hier ist der Antenne Niedersachsen Stau- und Blitzerservice. Vorsicht, wir haben Pferde auf der Bundesstraße, B69, Diepholz Richtung Kloppenburg. Vorsicht hier in beiden Richtungen, zwischen Schobrink und der Diepholzer Straße. Hier sind Pferde unterwegs. Außerdem Meldung von der A7 Kassel Richtung Hannover. Die Einfahrt Hildesheim-Dristenstedt aktuell gesperrt, hier haben wir eine Ölspur. Und die A39 Salzgitter Richtung Braunschweig, Unfallaufnahme auf dem Verzögerungsstreifen läuft hier in der Ausfahrt Salzgitter-Tiete. Euch eine gute Fahrt.
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0: Ja, Wochenende, aber keine Fußball-Bundesliga und kein Supermarkt hat auf am Samstag. Ich wünsche euch trotzdem einen schönen, stressfreien 3. Oktober. Wir sind bei euch. Nur Lieblingshits jetzt mit Kato featuring John. Turn the lights off. Moin.

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3: Heute habe ich für euch einen Podcast aus dem Comedy-Bereich mitgebracht, das Podcast-UFO. Das machen Florentin Will und Stefan Tietze und wenn ihr euch so ein bisschen in der deutschen Comedy-Szene auskennt, sagen euch die Namen sicherlich was. So, das war jetzt der einfache Teil vom Podcast-Tipp. Schwieriger wird es euch zu erzählen, über was die beiden in ihrem Podcast sprechen, denn das ist tatsächlich alles und nichts. 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
4: Kommt jetzt schon der Refrain?
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3: Ja, und die Themen, über die die beiden sprechen, sind tatsächlich die Sachen, die sie in ihrem Alltag beschäftigen oder zu denen sie halt im Gespräch einfach hinkommen.
7: Ah, Diamanten sind eh strange und das ist ja so eine ganz merkwürdige Ökonomie mit Diamanten. Du kannst Diamanten ja auch im Labor herstellen, das wollen aber viele nicht und niemand kauft gebrauchte Diamanten, obwohl das eigentlich unnötig ist, weil du brauchst einen Diamant ja nur für deinen Verlobungsring und wenn du stirbst, dann ist ja wieder ein Diamant frei. Genau. Den könnte man einfach gebraucht kaufen.

0: Je nachdem, wie oben und auf der Liste steht.
1: Und der Erfolg dieser Methode spricht für sich, denn das Podcast-UFO gibt's schon seit über 10 Jahren. Wenn ihr jetzt reinhören wollt, dann findet ihr das Podcast-UFO überall da, wo es Podcasts gibt.
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3: 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Take That und Michael Patrick Kelly. Feel My Love.

0: Antenne Niedersachsen mit der Entwarnung für die B69 Diepholz-Kloppenburg. Hier sind keine Pferde mehr unterwegs. Da habt ihr wieder freie Fahrt.
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0: Der Blick zum Niedersachsen-Wetter. Immer noch kuschelig angenehm bei Werten von 18 bis 20 Grad. Dazu kaum Wolken unterwegs. Also jetzt, wo man so langsam ans Abendessen denkt, da gibt die Sonne nochmal alles. Es bleibt trocken heute Morgen, dann vor allem an der Küste und im Emsland die Möglichkeit auf ein bisschen Regen. Ansonsten auch da Werte bis 21 Grad. Wir haben ein mildes erstes Oktoberwochenende. Der Antenne Niedersachsen. Stau- und Blitzerservice hier. Vorsicht, da sind Helfer unterwegs auf der A33 Osnabrück Richtung Bielefeld. Sind hier auf dem Standstreifen zwischen Borglo, Kloster Ösede und Hilter am Teutoburger Wald. Außerdem immer noch Sperrung auf der A7 Kassel Richtung Hannover. Die Einfahrt Hildesheim-Drispenstedt ist aktuell dicht. Hier ist eine Ölspur. Und Vorsicht, da öffnet die Bahnschranke nicht mehr in Wolfenbüttel. Auf der Neindorfer Straße zwischen Wiesenstraße und zur Oker gibt es gerade ein Problem mit der Bahnschranke, die geht nicht mehr auf. Da wo es geht, eine gute und sichere Fahrt. Ich bin Daniel Flüß. Schönes Wochenende.
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0: Steht sie im Deister? Steht sie am Tankumsee im Landkreis Gifhorn? Oder vielleicht auch im Osnabrücker Land? Sie kann überall sein.
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0: Die suchen wir zusammen mit euch. So viele Bänke sind schon im Rennen. Seht ihr alle auf antenne.com. Mitgemacht hat auch schon Yvonne aus Rinteln und unter der Woche mit der Moin Show gesprochen. Dort in Rinteln gibt es nämlich eine XXL-Bank.
2: Also es war tatsächlich auch ein Zufall, dass wir die gefunden haben, weil wir wohnen selber noch nicht so lange hier, erst seit etwas über 2 Jahren und haben gesucht, wo können wir mit den Kindern hingehen, was gibt es für Ausflugsziele und sind dann auf die Riesenbank gestoßen. Also eigentlich sogar mein Mann tatsächlich. Und inzwischen ist das so ein Insider bei uns. Also 2-mal die Woche heißt es, ey, sollen wir mal an der Riesenbank halten? Weil das ist dann doch was Besonderes für uns, weil sie so groß ist. Und wir haben viele Kinder, auch kleinere. Und für die ist das natürlich immer ein Erlebnis, wenn wir dann an der Riesenbank halten, die ja wirklich 3 Meter hoch ist und etwas über 4 Meter breit.
3: 3 Meter hoch?
2: Da kann man... Ja, krass. Genau. Es gibt einen Aufstieg, dass man rauf kann und da passt die ganze Familie rauf für ein tolles Familienfoto. Man hat einen ganz tollen Blick übers Tal. Man kann da den Sonnenaufgang, Sonnenuntergang genießen. Also es ist einfach super schön.
3: Und glauben die Kinder, dass da echt mal ein Riese gewohnt hat?
2: Nee, da sind sie dann doch schon zu groß für. Lassen die sich nicht mehr einreden.
4: Also schön. Du schickst die Riesenbank in Fennenkamp ins Rennen.
2: Absolut, das ist ein Muss.
0: Wir suchen die beste Bank Niedersachsens. Deshalb, wenn es jetzt heute zum Feiertag nochmal rausgeht für eine Radtour oder zum Kastanien sammeln, wenn ihr eine Lieblingsbank seht, gern mit Foto und Standort ins Rennen schicken.
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0: Antenne Niedersachsen und wir sagen herzlichen Glückwunsch an Sandro Wagner, den ersten Sieg heute eingefahren mit Hannover 96. Nein, ist kein Bundesliga-Wochenende, es war ein Testspiel, 2:0 gegen Ferl gewonnen in Hannover vor 4.500 Fans. Ernst wird es dann erst in einer Woche, da geht es in Liga 2 dann um Punkte, aber nach dem Erfolgserlebnis mit ein bisschen mehr Selbstvertrauen.
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0: Antenne Niedersachsen hier. Happy Feiertag. Und wir schauen aufs Wetter. Auch das sieht wunderbar schön aus. Immer noch sehr milde Werte. Werte um die 20 Grad bei uns im Land. Die Sonne gibt nochmal alles. Nur wenige Wolken, die unterwegs sind. Und es bleibt auch trocken. Schauergefahr morgen vor allem nur im nördlichen Niedersachsen. Ansonsten bleibt es auch da trocken. Ein paar Wolken, die durchziehen. Bei ähnlichen Werten wie heute. Wir kriegen 18 bis 21 Grad.
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2: Ich bin Thomas Bock. Bundespräsident Steinmeier hat am Tag der Deutschen Einheit dazu aufgerufen, die Demokratie entschlossen zu verteidigen. In seiner Rede beim Festakt in Bremen warnte Steinmeier gleichzeitig davor, dass extremistische Kräfte in Deutschland weiter erstarken.
3: Die Wiedervereinigung nennt Steinmeier einen Glücksmoment der deutschen Geschichte. Das dürfe nicht in Vergessenheit geraten, trotz aller Herausforderungen der heutigen Zeit. Die bereitet dem Bundespräsidenten Sorgen und er ist nicht sicher, in welche Richtung Deutschland steuert. Ein Viertel der Menschen oder sogar noch mehr drückten mit ihrer Wählerstimme ihr Misstrauen gegenüber der staatlichen Ordnung aus. Die Politik müsse jetzt beweisen, dass trotz Gegenwindes große Probleme in kleinen Schritten gelöst werden könnten. Jan-Henner Reitzer, Nachrichtenredaktion.
2: Der Co-Pilot des Fly Dubai-Flugs von Dubai nach Tel Aviv hat den Piloten nach emiratischen Erkenntnissen mit einer Rettungsaxt angegriffen. Wie die Nachrichtenagentur WAM berichtet, gehen nach Israel nun auch die Behörden in den Vereinigten Arabischen Emiraten von einem versuchten Terroranschlag aus. Der Co-Pilot habe den Piloten vor 3 Tagen mit der Axt angegriffen und versucht, die Kontrolle über das Flugzeug zu übernehmen, hieß es. Europäer und die US-Regierung feiern die geplante Freigabe von Öl- und Dieselreserven als großen Schritt im Kampf gegen hohe Spritpreise. Aus Sicht der Ökonomin Sultan vom Institut der Deutschen Wirtschaft bringt dieser Schritt aber allenfalls eine kurzfristige Entlastung.
4: Die Freigabe der Reserven der G7-Staaten sei ähnlich wie der Tankrabatt. Ein Pflaster, das kurzfristig Linderung verschaffen kann. Die grundlegende Problematik bleibt aber bestehen, sagt die Expertin. Für eine dauerhafte Normalisierung der Energie und damit auch der Spritpreise könne aus ihrer Sicht nur eine Aufhebung der Blockade der Straße von Hormuz sorgen. Für 4 Monate wollen die G7-Staaten insgesamt 100 Millionen Barrel Rohöl und Diesel freigeben. Diana Kramer, Nachrichtenredaktion.
2: In Spanien gehen wegen der Wohnungsnot im Land tausende Menschen auf die Straßen. Es gibt Demos in mehreren Städten wie Madrid, Barcelona und Valencia für das Recht auf menschenwürdigen Wohnraum sowie einen besseren Schutz für Mieter. Gestern scheiterte die linke Regierung von Ministerpräsident Sanchez im Parlament mit 2 Dekreten, mit denen sie gegen steigende Mieten und Zwangsräumungen vorgehen wollte, am Widerstand konservativer und rechtspopulistischer Abgeordneter.
0: 3 Minuten vor 6. Hier ist der Antenne Niedersachsen Stau- und Blitzer-Service. Vorsicht immer noch, Personen auf dem Standstreifen auf der A33 Osnabrück Richtung Bielefeld. Die sind unterwegs zwischen Borglo, Kloster Ösede und Hilte am Teutoburger Wald. Bitte Vorsicht. Außerdem immer noch Sperrung auf der A7 Kassel Richtung Hannover. Die Einfahrt Hildesheim-Drispenstedt ist aktuell dicht. Hier muss noch eine Ölspur weggeputzt werden. Dann 10 Minuten mehr auf der A7 Hannover-Hamburg ab Hamburg-Waltershof. Und Meldung von der A36 Fienenburg Richtung Wolfenbüttel ab Schladen Süd. 9 Minuten mehr für euch. Außerdem eine Bahnschranke, die nicht mehr aufgeht, in Wolfenbüttel auf der Neindorfer Straße zwischen Wiesenstraße und zur Oker. In beiden Richtungen geht hier die Bahnschranke nicht mehr hoch. Blitzer. Haben wir den Blitzeranhänger in Hannover. Der steht im Zooviertel in der Eilenriede zwischen dem Zoo und Steuerndieb im Wald vor der Kurve. Da wo es geht, euch eine gute und sichere Fahrt.
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0: Ja. Der Tag tut mal richtig gut zum Entschleunigen, zum mal an was anderes denken. Und ich glaube, das nutzen wir jetzt einfach mal. Wo wir die ganze Zeit an irgendwas gemacht haben, uns richtig schön vom Kopf herausgebracht haben. Wir hören gleich nochmal rein in unser geheimnisvolles 25.000-Euro-Geräusch. Das ist immer noch nicht geknackt. Ab Montag habt ihr wieder die große Chance auf dem Jackpot und vielleicht ja jetzt gleich die richtige Idee, was das sein könnte. Wir hören gleich nochmal rein und gucken nochmal auf die Sachen, die es garantiert nicht sind. In 10 Minuten nach Musik von Phil Collins, Easy Lover. Das ist Teddy Swims, Mr. Know It All.

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1: Ja, nur Flücki aus der Moin Show und Micha vom Nachmittag kennen die Antwort. Ich weiß sie nicht, ich rate genauso wie ihr, die Sache ist, ich darf nicht mitmachen. Ja, aber ihr selbstverständlich. Was ist das geheime 25.000 Euro Geräusch? Wir gehen nochmal kurz die zwei Tipps durch, die auf jeden Fall wir schon wissen. Tipp Nummer 1 wird oft gebraucht und Tipp Nummer 2 Haushalt. Jetzt hören wir nochmal rein. Klingt ein bisschen abrupt. Wir machen uns nochmal Gedanken. Und schauen vor allem nochmal vorbei an der Antenne Niedersachsen App. Da stehen nämlich alle Dinge, die geraten wurden bis jetzt, die es nicht zu sind. Also Tür zu knallen ist es nicht. Mülltonne zu schlagen ist es nicht. Ein Handtuch ausschütteln, so pfft, keine Ahnung, eins, das wahrscheinlich nass ist oder sowas. Das ist es alles auch nicht. Eure Chance, Montag wieder um 7 und um 15 Uhr. Und ich drücke alle Daumen, dass wir spätestens da dann jemanden haben, der um 25.000 Euro reicher ist. Das Geräusch zum Nachhören und alle bisherigen falschen Antworten zusammen mit allen Infos hört ihr in unserer Antenne Niedersachsen App.
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1: 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Und ich singe das zusammen mit meinem guten Freund Imran.

0: 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Am Tag der Deutschen Einheit offiziell feiern wir den, so sagte das der damalige Bundeskanzler Helmut Kohl, weil am 3.10.1990 gutes Wetter vorhergesagt war. Den wirklichen Grund aber, warum wir die Wiedervereinigung am 3.10. feiern, gleich in 10 Minuten.
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0: Der Blick zum Niedersachsen-Wetter. Angenehm mild, immer noch bei Werten von 16 bis 18 Grad bei uns im Land. Es bleibt trocken. Morgen wird es ein klein bisschen wechselhafter, vor allem im Norden von Niedersachsen. Da können ein paar kleine Schauer durchziehen. Ansonsten schaut immer mal wieder die Sonne vorbei bei einem goldenen Oktoberwetter von 19 bis 21 Grad. Der Antenne Niedersachsen Stau- und Blitzerservice hier. Vorsicht immer noch die Personen auf der A33. Die sind hier auf dem Standstreifen. A33 Osnabrück Richtung Bielefeld. Genauer gesagt zwischen Borgdo, Kloster Ösede und Hilter am Teutoburger Wald. Außerdem A7 Kassel Richtung Hannover. Sperrung der Einfahrt Hildesheim-Drispenstedt. Hier ist eine Ölspur. 10 Minuten mehr braucht ihr auf der A7 Hannover-Hamburg ab Hamburg-Waltershof. Außerdem 17 Minuten mehr A36 Fienenburg Richtung Wolfenbüttel zwischen Schladen Süd und Flöte. Außerdem haben wir ein kleines Bahnproblem in Wolfenbüttel. Da öffnet die Bahnschranke nicht. Auf der Neindorfer Straße zwischen Wiesenstraße und zur Oker. Probleme hier in beiden Richtungen, weil die Bahnschranke nicht mehr aufgeht. Euch eine gute und sichere Fahrt, da wo es geht.
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0: Happy Feiertag, Antenne Niedersachsen am Tag der Deutschen Einheit. Und jetzt habe ich für euch perfektes Kneipenquiz-Wissen. Für alle, die sich fragen, warum genau liegt der Tag der Wiedervereinigung eigentlich genau auf dem 3. Oktober? Klären wir jetzt in einem Wahr oder Unwahr to go.
1: Die Wiedervereinigung wurde auf den 3. Oktober gelegt, weil an dem Tag gutes Wetter vorausgesagt war.
2: Wäre lustig, wenn es weiß.
3: Also ich würde auch eher unwahr sagen, weil ich glaube nicht, dass man so einen Tag, also so eine Entscheidung aufgrund des Wetters trifft.
1: In diesem einen Fall, wahr oder unwahr, ist beides richtig. Denn der damalige Bundeskanzler Helmut Kohl hat wirklich gesagt, der Wetterdienst hat gesagt, am 3. Oktober ist gutes Wetter, zack, Wiedervereinigung.
2: Cool.
1: Es gab aber noch andere Gründe natürlich. Am 2. Dezember 1990 waren Bundestagswahlen und die DDR-Bürger mussten spätestens 8 Wochen vorher deutsche Staatsbürger sein, um wählen zu können.
2: Das ist ein Argument.
1: Man stellt sich das mal vor, 5 Tage später, ne, und Gesamtdeutschland wäre gestartet mit dem Satz, schön, dass ihr da seid, aber bei der nächsten Bundestagswahl guckt ihr einfach nochmal zu.
2: Ich denke, das wäre ein holpriger Start gewesen.
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0: 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Vorsicht bitte, wir haben Steinewerfer auf der A27 Walsrode-Bremen. Vorsicht hier in beiden Richtungen zwischen Verden-Nord und Langwedel. Hier Steinewerfer. 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

0: genießen den freien Samstag alle zusammen. 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Gleich der Lieblingshit vor den Nachrichten kommt von Glockenbach, Lifeline.
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0: Der Blick zum Niedersachsen-Wetter. Auf Borkum messen wir 17 Grad, Brome in der Nähe von Wolfsburg meldet 18 und in Dörfherden sind es 19 Grad aktuell. Ja, auch wenn die Sonne so langsam verschwindet, merken wir, es bleibt immer noch schön mild bei uns in Niedersachsen. Und auch in der Nacht bleibt es vor allem trocken. Morgen am Sonntag anfangs dann Schauer, vor allem im Norden von Niedersachsen. Die ziehen aber dann schnell wieder ab und es wird ähnlich warm wie heute. Werte von 18 bis 21 Grad erwarten wir.
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2: Ich bin Thomas Brockt. Bundespräsident Steinmeier hat am Tag der Deutschen Einheit zu einer entschlossenen Verteidigung der Demokratie aufgerufen. Beim Festakt in Bremen warnte er zugleich vor einem weiteren Erstarken extremistischer Kräfte in Deutschland, auch befeuert durch Lügen und Manipulationen in sozialen Medien. Die politische Demagogie lebe eine Lust an der Zerstörung aus und verhöhne und bedrohe andere Menschen, so Steinmeier. Das gefährde nicht nur Freiheit und Demokratie, sondern auch unsere innere Einheit. Die AfD hat erstmals in einer INSA-Umfrage zur bundesweiten politischen Stimmung die Marke von 30% erreicht. Die Union steht dagegen mit 18% so schlecht da wie noch nie. Die Umfrage wird regelmäßig für die Bild-Zeitung durchgeführt.
3: Die AfD legt einen Prozentpunkt zu im Vergleich zu einer Woche davor und erreicht ihren bisher besten Wert überhaupt. Die Union verliert dagegen einen Prozentpunkt, ein historisches Tief. Andere Umfrageinstitute haben schon ähnliche Werte gemessen. Einen Erklärungsansatz für die Entwicklung liefert INSA gleich mit. 79% der Befragten sind unzufrieden mit der Arbeit von Kanzler Merz und der Bundesregierung insgesamt. Jan-Henner Reitze, Nachrichtenredaktion.
2: Viele Verbraucher würden gerne noch häufiger mit Karte oder Smartphone zahlen, doch manche Geschäfte oder Restaurants nehmen nur Bargeld. Wie eine YouGov-Umfrage zeigt, konnte mehr als jeder zweite Erwachsene hierzulande in diesem Jahr mindestens einmal nicht wie gewünscht bargeldlos zahlen.
4: Noch relativ oft heißt es im Café, Restaurant oder in kleineren Geschäften, wir nehmen nur Bargeld. Obwohl inzwischen immer mehr Menschen hierzulande auch kleine Beträge lieber per Karte oder Smartphone zahlen. Mit 56% lag der Anteil derjenigen, die statt bargeldlos dann mit Münzen und Scheinen zahlen mussten, in diesem Jahr sogar höher als in der gleichen Umfrage vor 5 Jahren. Katrin Müller, Nachrichtenredaktion.
2: Linke, Grüne und SPD in Berlin haben sich auf einen weiteren gemeinsamen Weg zu einer möglichen Regierungsbildung verständigt. Das teilten die drei Parteien nach einem zweiten sogenannten Vorgespräch mit, ohne Details zu nennen. In der kommenden Woche werde man die aktuellen Gespräche zu einem Ergebnis führen, hieß es. Damit ist weiter unklar, ob es zu Sondierungsgesprächen kommt. Hintergrund sind mehrere Vorfälle bei der Linken als Wahlsieger, etwa beim Thema Antisemitismus, die Besorgnis auch bei den potenziellen Koalitionspartnern ausgelöst haben.
0: 3 Minuten vor 7. Der Antenne Niedersachsen Stau- und Blitzerservice. Vorsicht immer noch die Personen auf der A33 Osnabrück Richtung Bielefeld. Hier auf dem Standstreifen sind die unterwegs zwischen Borglo Kloster Ösede und Hilta am Teutoburger Wald. Außerdem immer noch Unfallaufnahme A39 Salzgitter Richtung Braunschweig. In der Ausfahrt Salzgitter-Tiede ist das auf dem Verzögerungsstreifen. Dann Sperrung A7 Kassel Richtung Hannover. Hier ist die Einfahrt Hildesheim-Drispenstedt dicht, weil da eine Ölspur ist. Und wir haben ein Problem in Wolfenbüttel, da geht die Bahnschranke nicht hoch. Deshalb ja, beidseitige Probleme gerade auf der Neindorfer Straße zwischen Wiesenstraße und zur Oker. Blitzer. Steht einer in Hannover im Zooviertel in der Eilenriede zwischen dem Zoo und Steuerndieb im Wald vor der Kurve. Da wo es geht, euch eine gute Fahrt rein in den Feierabendabend.
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2: 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Ob Plattdeutsch sagen wie, sie sind ein Büchs und ein Wams.

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1: Ich bin Thomas Brockt. Mit einem Bürgerfest, einem Gottesdienst und einem zentralen Festakt ist heute in Bremen der Tag der Deutschen Einheit gefeiert worden. Herausforderungen der Gegenwart dürften diesen Glücksmoment in der deutschen Geschichte niemals verdrängen, sagte Bundespräsident Steinmeier in seiner Rede.
2: Durch die Wiedervereinigung gewonnene Freiheit müsse verteidigt werden, fordert Steinmeier, mit Blick auf wachsende Zustimmung für extreme Parteien. Die Politik müsse Mut zur Erneuerung beweisen, um Menschen zurückzugewinnen, die sich von der aktuellen staatlichen Ordnung abgewendet hätten, so der Bundespräsident. Das Bürgerfest zum Tag der Deutschen Einheit in Bremen geht das ganze Wochenende und bietet Musikstars auf der Bühne, Seifenkistenrennen oder Einblicke in die Wissenschaft. Jan-Henner Reitze, Nachrichtenredaktion.
1: Der Co-Pilot des Fly-Dubai-Flugs von Dubai nach Tel Aviv hat den Piloten nach emiratischen Erkenntnissen mit einer Rettungsaxt angegriffen. Wie die Nachrichtenagentur WAM berichtet, gehen nach Israel nun auch die Behörden in den Vereinigten Arabischen Emiraten von einem versuchten Terroranschlag aus. Der Co-Pilot habe den Piloten vor 3 Tagen mit der Axt angegriffen und versucht, die Kontrolle über das Flugzeug zu übernehmen, hieß es. Europäer und die US-Regierung feiern die geplante Freigabe von Öl- und Dieselreserven als großen Schritt im Kampf gegen hohe Spritpreise. Aus Sicht der Ökonomin Sultan vom Institut der Deutschen Wirtschaft bringt dieser Schritt aber allenfalls eine kurzfristige Entlastung.
3: Die Freigabe der Reserven der G7-Staaten sei ähnlich wie der Tankrabatt. Ein Pflaster, das kurzfristig Linderung verschaffen kann. Die grundlegende Problematik bleibt aber bestehen, sagt die Expertin. Für eine dauerhafte Normalisierung der Energie und damit auch der Spritpreise könne aus ihrer Sicht nur eine Aufhebung der Blockade der Straße von Hormuz sorgen. Für 4 Monate wollen die G7-Staaten insgesamt 100 Millionen Barrel Rohöl und Diesel freigeben. Diana Kramer, Nachrichtenredaktion.
1: Nach der gescheiterten Hinrichtung der US-Amerikanerin Christa Pike per Giftspritze tritt der Leiter der Strafvollzugsbehörde von Tennessee zurück. Der Mann werde das Amt in diesem Monat niederlegen, gab der Gouverneur des Bundesstaats bekannt. Eine unabhängige Untersuchung soll nun klären, warum Pike 2 Giftspritzen überlebte. Die 50-Jährige war nach Angaben ihrer Anwälte zuletzt weiter bewusstlos und an ein Beatmungsgerät angeschlossen.

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1: Ich bin Thomas Brockt. Bundespräsident Steinmeier hat am Tag der Deutschen Einheit zu einer entschlossenen Verteidigung der Demokratie aufgerufen. Beim Festakt in Bremen warnte er zugleich vor einem weiteren Erstarken extremistischer Kräfte in Deutschland, auch befeuert durch Lügen und Manipulationen in sozialen Medien. Die politische Demagogie lebe eine Lust an der Zerstörung aus und verhöhne und bedrohe andere Menschen, so Steinmeier. Das gefährde nicht nur Freiheit und Demokratie, sondern auch unsere innere Einheit. Die AfD hat erstmals in einer INSA-Umfrage zur bundesweiten politischen Stimmung die Marke von 30% erreicht. Die Union steht dagegen mit 18% so schlecht da wie noch nie. Die Umfrage wird regelmäßig für die Bild-Zeitung durchgeführt.
2: Die AfD legt einen Prozentpunkt zu im Vergleich zu einer Woche davor und erreicht ihren bisher besten Wert überhaupt. Die Union verliert dagegen einen Prozentpunkt, ein historisches Tief. Andere Umfrageinstitute haben schon ähnliche Werte gemessen. Einen Erklärungsansatz für die Entwicklung liefert INSA gleich mit. 79% der Befragten sind unzufrieden mit der Arbeit von Kanzler Merz und der Bundesregierung insgesamt. Jan-Henner Reitze, Nachrichtenredaktion.
1: Viele Verbraucher würden gerne noch häufiger mit Karte oder Smartphone zahlen, doch manche Geschäfte oder Restaurants nehmen nur Bargeld. Wie eine YouGov-Umfrage zeigt, konnte mehr als jeder zweite Erwachsene hierzulande in diesem Jahr mindestens einmal nicht wie gewünscht bargeldlos zahlen.
3: Noch relativ oft heißt es im Café, Restaurant oder in kleineren Geschäften, wir nehmen nur Bargeld. Obwohl inzwischen immer mehr Menschen hierzulande auch kleine Beträge lieber per Karte oder Smartphone zahlen. Mit 56% lag der Anteil derjenigen, die statt bargeldlos dann mit Münzen und Scheinen zahlen mussten, in diesem Jahr sogar höher als in der gleichen Umfrage vor 5 Jahren. Katrin Müller, Nachrichtenredaktion.
1: Linke, Grüne und SPD in Berlin haben sich auf einen weiteren gemeinsamen Weg zu einer möglichen Regierungsbildung verständigt. Das teilten die drei Parteien nach einem zweiten sogenannten Vorgespräch mit, ohne Details zu nennen. In der kommenden Woche werde man die aktuellen Gespräche zu einem Ergebnis führen, hieß es. Damit ist weiter unklar, ob es zu Sondierungsgesprächen kommt. Hintergrund sind mehrere Vorfälle bei der Linken als Wahlsieger, etwa beim Thema Antisemitismus, die Besorgnis auch bei den potenziellen Koalitionspartnern ausgelöst haben.

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1: Ich bin Uli Reitinger. Mit einem Bürgerfest, einem Gottesdienst und einem zentralen Festakt ist heute in Bremen der Tag der Deutschen Einheit gefeiert worden. Herausforderungen der Gegenwart dürften diesen Glücksmoment in der deutschen Geschichte niemals verdrängen, sagte Bundespräsident Steinmeier in seiner Rede.
2: Durch die Wiedervereinigung gewonnene Freiheit müsse verteidigt werden, fordert Steinmeier, mit Blick auf wachsende Zustimmung für extreme Parteien. Die Politik müsse Mut zur Erneuerung beweisen, um Menschen zurückzugewinnen, die sich von der aktuellen staatlichen Ordnung abgewendet hätten, so der Bundespräsident. Das Bürgerfest zum Tag der Deutschen Einheit in Bremen geht das ganze Wochenende und bietet Musikstars auf der Bühne, Seifenkistenrennen oder Einblicke in die Wissenschaft. Jan-Henner Reitze, Nachrichtenredaktion.
1: Die ostdeutsche Wirtschaft hinkt der westdeutschen mehr als 3 Jahrzehnte nach der Wiedervereinigung immer noch hinterher und der Abstand wird seit Jahren nicht kleiner. 2025 erreichten die 5 ostdeutschen Flächenländer nach Berechnungen des Instituts der deutschen Wirtschaft knapp 79% des Westniveaus nach gut 78% im Jahr zuvor. Seit 1991 hat der Osten zwar kräftig aufgeholt, seit 5 Jahren ist die Angleichung aber ins Stocken geraten. Europäer und die US-Regierung feiern die geplante Freigabe von Öl- und Dieselreserven als großen Schritt im Kampf gegen hohe Spritpreise. Aus Sicht der Ökonomin Samina Sultan vom Institut der Deutschen Wirtschaft bringt dieser Schritt aber allenfalls kurzfristig Entlastung.
3: Die Freigabe der Reserven der G7-Staaten sei ähnlich wie der Tankrabatt. Ein Pflaster, das kurzfristig Linderung verschaffen kann. Die grundlegende Problematik bleibt aber bestehen, sagt die Expertin. Für eine dauerhafte Normalisierung der Energie und damit auch der Spritpreise könne aus ihrer Sicht nur eine Aufhebung der Blockade der Straße von Hormuz sorgen. Für 4 Monate wollen die G7-Staaten insgesamt 100 Millionen Barrel Rohöl und Diesel freigeben. Diese sind als Notreserven national eingelagert. Diana Kramer, Nachrichtenredaktion.
1: Die AfD erreicht in einer INSA-Umfrage bundesweit erstmals die 30%-Marke und die Union fällt gleichzeitig auf ein Tief und liegt nur noch bei 18%. Damit liegt die AfD in der Umfrage für die Bild-Zeitung 12 Punkte vor der Union. Für beide Parteien sind dies innerhalb der INSA-Daten bisherige Höchst- bzw. Tiefstwerte.

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1: Ich bin Uli Reitinger. Deutschland hat den Einheitstag gefeiert. Der zentrale Festakt fand in diesem Jahr in Bremen statt. Bundespräsident Steinmeier hielt die Festrede. Er sprach von einer tiefen Wunde, die vor 36 Jahren geheilt wurde. Heute sei die Unzufriedenheit groß. Viele in Ost und West erklärten ihr Misstrauen gegen die politische Ordnung der Bundesrepublik.
2: Wir haben doch gemeinsam aufgebaut. Menschen haben einander geholfen. Sie haben verdammt viel Solidarität bewiesen. Und deshalb sage ich gegen diejenigen, die uns jetzt wieder auseinandertreiben wollen. Wir sind gegen neue Mauern in unseren Köpfen. Wir sind einander nicht fremd. Wir gehören zusammen und wir bleiben zusammen.
1: Bei einer Demonstration am Rande der Feierlichkeiten zum Tag der Deutschen Einheit sind 4 Polizisten in Bremen leicht verletzt worden. Die Kundgebung wurde gestoppt, als von Demonstrationsteilnehmern eine Deutschlandflagge verbrannt wurde. Als Polizisten daraufhin Personalien feststellen wollten, wurden sie teils mit Fahnenstangen angegriffen. Mehrere Menschen wurden in Gewahrsam genommen. Nach dem Vorfall in einer Fly-Dubai-Maschine sprechen nach Israel nun auch die Vereinigten Arabischen Emirate von einem versuchten Terroranschlag. Das teilte die emiratische Nachrichtenagentur unter Berufung auf die Generalstaatsanwaltschaft mit. Inzwischen kommen immer mehr Details ans Licht, was sich an Bord des Flugzeugs abgespielt hat.
3: Aus den Emiraten hieß es nun, der Co-Pilot habe den Piloten mit einer Rettungsaxt angegriffen. Er habe versucht, die Kontrolle über das Flugzeug zu übernehmen, hieß es. US-Medien berichteten zudem, der Co-Pilot sei wegen Sicherheitsbedenken bereits aus seinem früheren Job bei einer Fluggesellschaft im Oman entlassen worden. In arabischen Medien hieß es, er habe sich womöglich bei früheren Besuchen in Syrien von extremistischen Ideen beeinflussen lassen. Aus Beirut, Amira Rajab.
1: Mehr als jeder zweite Erwachsene konnte in Deutschland in diesem Jahr mindestens einmal nicht wie gewünscht bargeldlos bezahlen. Mit 56% lag der Anteil in einer aktuellen YouGov-Umfrage höher als 2021 mit damals 45%. Die Mehrheit derjenigen, die nicht mit Karte oder Smartphone zahlen konnten, berichtet von 2 bis 5 Fällen im laufenden Jahr. Finanzminister Klingbeil will Geschäfte und Restaurants verpflichten, künftig zusätzlich zum Bargeld auch digitale Zahlungen zu akzeptieren.

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1: Ich bin Uli Reitinger. Bundespräsident Steinmeier hat am Tag der Deutschen Einheit zu einer entschlossenen Verteidigung der Demokratie aufgerufen. Beim Festakt in Bremen warnte er zugleich vor einem weiteren Erstarken extremistischer Kräfte in Deutschland, auch befeuert durch Lügen und Manipulationen in sozialen Medien. Die politische Demagogie lebe eine Lust an der Zerstörung aus und verhöhne und bedrohe andere Menschen, so Steinmeier. Das gefährde nicht nur Freiheit und Demokratie, sondern auch unsere innere Einheit. Auch wirtschaftlich ist die Einheit noch nicht vollendet. Die ostdeutsche Wirtschaft hinkt der westdeutschen immer noch hinterher und der Abstand verringert sich kaum noch. Das zeigen Zahlen des Instituts der deutschen Wirtschaft.
2: Die ostdeutschen Flächenländer erreichen 79% der Wirtschaftskraft des Westens und haben über Jahre immer weiter aufgeholt, bis zur Corona-Zeit. Seitdem stagniert der Prozess. Das größte Defizit sieht das Institut der deutschen Wirtschaft im Forschungsbereich, in dem Personal aus dem Osten fehle. Aber auch bei Investitionen herrsche Stillstand. Thomas Brock, Nachrichtenredaktion.
1: Im September haben in Deutschland wieder etwas mehr Menschen einen Asylantrag gestellt. Nach Angaben des Innenministeriums gingen beim Bundesamt für Migration und Flüchtlinge knapp 5.300 Asylanträge ein. Zum Vergleich, im Juli und August waren es jeweils weniger als 4.000 Anträge. Mittel- und langfristig gehen die Zahlen aber zurück.
3: Einen entscheidenden Grund für die sinkenden Asylzahlen sehen Migrationsforscher in den Herkunftsländern. So ist seit dem Machtwechsel in Syrien nach dem Sturz von Präsident Assad 2024 die Zahl der Asylantragsteller von dort deutlich gesunken. Für Bundesinnenminister Alexander Dobrindt ist der Rückgang auch ein Ergebnis der im Mai 2025 eingeführten Maßnahmen. Seither gelten verstärkte Grenzkontrollen mit Zurückweisungen, es gibt mehr Abschiebungen und der Familiennachzug wurde vorläufig ausgesetzt. Diana Kramer, Nachrichtenredaktion.
1: Unter dem Motto "Es brennt" haben zahlreiche Menschenketten in mehr als 100 Städten einen politischen und gesellschaftlichen Neustart gefordert für einen stärkeren Umwelt- und Klimaschutz sowie eine gerechtere Politik. Die Veranstalter schätzen, dass die Menschenketten zusammengezählt eine Länge von 21 Kilometern erreicht haben. 19.000 Menschen haben sich bundesweit beteiligt. Aufgerufen zu der Aktion hatten Natur- und Klimaschutzorganisationen, Kirchen, Gewerkschaften und andere Bündnisse.

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1: 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Glockenbach und Callum Scott. Collab.

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1: Ich bin Uli Reitinger. Mit einem Bürgerfest, einem Gottesdienst und einem zentralen Festakt ist in Bremen der Tag der Deutschen Einheit gefeiert worden. Herausforderungen der Gegenwart dürften diesen Glücksmoment in der deutschen Geschichte niemals verdrängen, sagte Bundespräsident Steinmeier in seiner Rede.
2: Durch die Wiedervereinigung gewonnene Freiheit müsse verteidigt werden, fordert Steinmeier, mit Blick auf wachsende Zustimmung für extreme Parteien. Die Politik müsse Mut zur Erneuerung beweisen, um Menschen zurückzugewinnen, die sich von der aktuellen staatlichen Ordnung abgewendet hätten, so der Bundespräsident. Das Bürgerfest zum Tag der Deutschen Einheit in Bremen geht das ganze Wochenende und bietet Musikstars auf der Bühne oder Einblicke in die Wissenschaft. Jan-Henner Reitze, Nachrichtenredaktion.
1: Die Deutsche Bahn will das Familienticket dauerhaft anbieten. Das kündigte Bahnchefin Evelyn Paller in der Bild am Sonntag an. Eine Hin- und Rückfahrt für eine Familie im ICE kostet demnach 99,99 Euro. Die Bahn hatte das Angebot zunächst zeitweise für die Sommerferien eingeführt. Ab dem 1. November will man es dauerhaft ins Sortiment aufnehmen, weil das Angebot für einen deutlichen Zuwachs gesorgt hat. Die Bahn habe 100.000 Familien mehr als im vergangenen Jahr an Bord ihrer Züge begrüßen dürfen, sagt Bahnchefin Paller. Viele Verbraucher würden gerne noch häufiger mit Karte oder Smartphone zahlen, aber manche Geschäfte oder Restaurants nehmen nur Bargeld. Wie eine aktuelle YouGov-Umfrage zeigt, konnte mehr als jeder zweite Erwachsene hierzulande in diesem Jahr mindestens einmal nicht, wie gewünscht, bargeldlos bezahlen.
3: Noch relativ oft heißt das im Café, Restaurant oder in kleineren Geschäften, wir nehmen nur Bargeld, obwohl inzwischen immer mehr Menschen hierzulande auch kleine Beträge lieber per Karte oder Smartphone zahlen. Mit 56% lag der Anteil derjenigen, die statt bargeldlos dann mit Münzen und Scheinen zahlen mussten, in diesem Jahr sogar höher als in der gleichen Umfrage vor 5 Jahren. Bundesfinanzminister Klingbeil will Geschäfte und Restaurants künftig verpflichten, zusätzlich zum Bargeld auch digitale Zahlungen mit Karte oder Handy zu akzeptieren. Katrin Müller, Nachrichtenredaktion.
1: In München geht das 191. Oktoberfest heute zu Ende. Mit Spannung wird erwartet, ob es womöglich für einen neuen Besucherrekord reicht. Denn zur Wiesn-Halbzeit nach einer Woche hatten in diesem Jahr bereits 3,8 Millionen Menschen das Volksfest auf der Theresienwiese besucht, 400.000 mehr als im bisherigen Rekordjahr 2023.

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0: 5:55. 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
1: Ich bin Uli Reitinger. Deutschland hat den Einheitstag gefeiert. Der zentrale Festakt fand in diesem Jahr in Bremen statt. Bundespräsident Steinmeier hielt die Festrede. Er sprach von einer tiefen Wunde, die vor 36 Jahren geheilt wurde. Heute sei die Unzufriedenheit groß. Viele in Ost und West erklären ihr Misstrauen gegen die politische Ordnung der Bundesrepublik.
2: Wir haben doch gemeinsam aufgebaut. Menschen haben einander geholfen. Sie haben verdammt viel Solidarität bewiesen. Und deshalb sage ich gegen diejenigen, die uns jetzt wieder auseinandertreiben wollen. Wir sind gegen neue Mauern in unseren Köpfen. Wir sind einander nicht fremd. Wir gehören zusammen und wir bleiben zusammen.
1: Bei einer Demonstration am Rande der Feierlichkeiten zum Tag der Deutschen Einheit sind 4 Polizisten in Bremen leicht verletzt worden. Die Kundgebung wurde gestoppt, als von Demonstrationsteilnehmern eine Deutschlandflagge verbrannt wurde, sagte ein Polizeisprecher. Als Polizisten daraufhin Personalien feststellen wollten, wurden sie teils mit Fahnenstangen angegriffen. Mehrere Menschen wurden in Gewahrsam genommen. Die Versammlung wurde aufgelöst. Die Deutsche Bahn will dauerhaft ein Familienticket anbieten. Das kündigte Bahnchefin Evelyn Paller in der Bild am Sonntag an. Den Pauschalpreis von 99,99 Euro für Familien hatte die Bahn schon in den Sommerferien angeboten.
3: Bis zu 5 Personen Hin- und Rückfahrt mit dem ICE inklusive Sitzplatzreservierung. Dieses Pauschalangebot hat im Sommer schon dazu geführt, dass 100.000 Familien mehr mit der Bahn gefahren sind, sagt Konzernchefin Paller. Ab dem 1. November soll es das Familienticket jetzt dauerhaft geben, der Verkauf am 26. Oktober starten. Das ist auch ein bisschen Wiedergutmachung, weil es immer noch Kritik daran gibt, dass die Bahn vergünstigte Sitzplatzreservierungen für Familien abgeschafft hatte. Jan-Henner Reitze, Nachrichtenredaktion.
1: Die in der schwarz-roten Koalition umstrittene Rentenreform muss bis zum Jahresende beschlossen sein, das fordert zumindest CDU-Wirtschaftsministerin Reiche. SPD-Arbeitsministerin Baas soll den Gesetzentwurf zügig vorlegen, sagte sie der Bild am Sonntag. Baas habe den entsprechenden Koalitionsbeschluss nicht nur mitgetragen, sondern aktiv mitverhandelt, so Reiche. Die SPD tut sich aber schwer mit der geplanten Abschaffung der Rente mit 63. Reiche warnt vor einem Aufweichen der geplanten Rentenreform.